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15: 5:52 Uhr. Tagwache. Schönen guten Morgen an alle, die schon draußen sind und schon anpacken. Musikalisch machen wir das auch mit Black Sabbath und Drowning Pool. Bodies, let's rock. Das ist 88.6.
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Black Sabbath Paranoid auf 88.6 für euren Frühstart in den Samstag, 5.58 Uhr. Und am Abend dann abgehen zu I Prevail heute in der Wiener Stadthalle. Und schon in Vorfreude, oder auch wer es nicht hinschafft, musikalisch jetzt für euch da. Deep End, das ist 88.6, so rockt das Leben.

0: was kommt.
1: I Will, die Band auf 88.6 für euren Samstag und schon als Vorfreude aufs Konzert in der Wiener Stadthalle heute Abend. Und auch eine Vorfreude, naja, halb, aber schon, schon am Weg in Richtung Vorfreude. Eva, schönen guten Morgen.
2: Einen wunderschönen guten Morgen, liebe Lü. Ich bin auch schon wach, am Weg in den Dienst und da darf natürlich deine Power Hour nicht fehlen, so wie jeden Samstag. Freue mich schon. Um mir den Tag ein bisschen zu versüßen und ein bisschen Motivation noch zu tanken, würde ich mir bitte von dir wünschen, System of a Down, BYOB. Dankeschön und einen wunderschönen Tag an alle.
1: Dankeschön, einmal voll tanken, 2 nach 6, das ist 88.6, let's rock.

Das ist ja die perfekte Musik für einen energiereichen Start in den Samstag. Los geht's, schreibt Christoph bei WhatsApp. Und Ododo hat auch bei WhatsApp geschrieben, yes system, da geht es gleich leichter im Fitnessstudio. Na Hut ab! Um diese Uhrzeit, 6:07, kommt weiters musikalische Motivation. Wofür auch immer. Nickelback, Burn It to the Ground, das ist 88.6, let's rock.

0: Mit Bon Jovi rein in den Samstag und das auch mit Doris. Schönen guten Morgen.
1: Guten Morgen, bin gerade auf dem Weg in die Arbeit. Punkt 1 hat es Liebe im Einzelhandel und Punkt 2 ist super Musik. Wirklich motiviert. Danke, guten Morgen.
0: Guten Morgen, Punkt 1, Dankeschön. Punkt 2, Ziel erreicht.

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1: Temperaturtechnisch aktuell bei 10 bis 13 Grad, also je weiter östlicher, desto milder, je weiter westlicher, desto knackiger. Allerdings ziehen da vom Westen her auch so Regenschauer auf, im Osten noch am längsten trocken. Es kann dann immer wieder mal nass sein, Hochnebel auch mit dabei, aber beim Osten doch milden 20 Grad maximal. 6.20 Uhr. Schauen wir auf die Straßen und da schaut sehr, sehr, sehr gut aus. Sind uns keine Störungen gemeldet worden. Die nächsten Verkehrsinfos gibt es dann wieder in gut 30 Minuten. Kommt gut und sicher neu erzielen.
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1: 6.25 Uhr. Dankeschön an alle, die schon unterwegs sind und für uns im Einsatz sind. Musikalisch im Einsatz für uns, Placebo und Limp Bizkit, New Key. Das ist 88.6, so rockt das Leben. 6.25 Uhr.

Placebo, Every You, Every Me auf 88.6 für euren Samstag, 10.10.2026. Happy Birthday allen, die heute Geburtstag feiern. Lasst es krachen. Ihr feiert da gemeinsam mit Lizzie Hale von Hailstorm, wird 43. Happy Birthday und musikalisch lassen wir Hailstorm auch hochleben. Love Bites auf 88.6.

Green Day, When I Come Around, auf 88.6 für euren Samstag. Und da blicken wir schon erfreulichst ins nächste Jahr, und zwar in den April, ganz genau auf den 29. April. Da freuen wir uns riesig. 88.6 präsentiert Dragon Force im Wiener Gasometer. Und musikalisch von ein Gusto-Stückel, Dragon Force mit Power of Triforce auf 88.6.

0: Jetzt geht's los. Rammstein, ich will, war bei jedem Halbmarathon dabei. Jetzt zerlege ich das Fitnessstudio, schreibt Dodo bei WhatsApp. Tüchtig, kann man da nur sagen. Ziehe meinen Hut und ich will wahrscheinlich eher weniger Wolken, werden da einige sagen. Allerdings vom Westen her sind die Wolken mit dabei und auch immer wieder mal Regenschauer. Hochnebel ist auch noch mit dabei, der bis ins Wiener Becken rüberzieht. Aber von den Temperaturen her, da im Westen noch knackiger bei 10 Grad, im Osten des Landes, in Wien beispielsweise 13 Grad. Temperaturen gehen auch im Osten des Landes auf 20 Grad. Und dazu ein Mix aus Wolken, Schauer, bisschen Sonne und Wind. Wir kommen zu den Nachrichten mit Melanie Wenjak.
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2: Die Neos kommen heute in Linz zu ihrer Mitgliederversammlung zusammen. Hauptthema ist das Sparen im System. Parteichefin Meinl Reisinger fordert etwa den Abbau von Politposten und Politikerprivilegien. Personelle Entscheidungen stehen heute nicht an. Die nächste Wahl der Parteispitze steigt dann erst im kommenden Jahr. Zum heutigen Welttag der seelischen Gesundheit nimmt der ÖGB die Firmen in die Pflicht, weil immer mehr Menschen wegen psychischer Probleme im Krankenstand sind, fordert die Gewerkschaft jetzt ein klares Umdenken. Schluss mit Dauerstress und Personalnot, denn bessere Bedingungen im Job schützen nicht nur die Angestellten, sondern helfen am Ende auch den Betrieben selbst, so der ÖGB. Nach den bekannt gewordenen Lieferproblemen bei Grippeimpfstoffen hat das Gesundheitsministerium am Markt doch noch zusätzliche 100.000 Impfdosen bekommen. Der Impfstoff sei bereits auf dem Weg nach Österreich. Die Auslieferung soll kommende Woche beginnen. Formel 1, da geht Red Bull-Pilot Max Verstappen heute von der Pole aus ins Sprintrennen in Singapur. Direkt hinter ihm Mercedes-Pilot George Russell und Ferrari-Fahrer Charles Leclerc. Start ist um 11 Uhr.
0: Dankeschön, Melanie. 6.53 Uhr, Blick auf die Straßen, da schaut sehr gut aus, sind uns keine gröberen Verzögerungen gemeldet worden. Die nächsten Verkehrsinfos gibt es dann wieder in gut 30 Minuten, kommt gut und sicher neuer Ziel.
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8: Am Samstag in der Früh und da werden schon einige aufgeregt dem Samstagabend entgegentrotzen. Was ansteht, musikalisch und überhaupt, nach The Ataris und Weezer. Applaus. Beverly Hills, das ist 88.6. 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

0: Terrors auf 88.6 für einen Samstag. Und da schon unterwegs und in der Arbeit, damit die Leute zum Frühstück ihre Zeitung bekommen. Ja, danke schön für deinen, für all euren Einsatz. Am Abend heute gibt's auch aber sowas von einem Einsatz.
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0: Finale geht heute am Abend über die Bühne im Wiener Wuk. Finalisten stehen fest und betteln sich jetzt. Wer wird 88.6 Headliner 2026? Wir lassen es krachen, wir lassen die österreichische Musikszene hochleben und da im Finale betteln um den Sieg Aurora by Noon, Spatzenhirn, Veritate und... Wer wird's machen? Auf jeden Fall reinhauen werden sich alle. So wie auch Embers Collide, die da on stage abliefern wollen.
2: Wir werden einfach proben, was das Zeug hält und schauen, dass wir eine coole Live-Show abliefern. Das wird lustig.
0: Das wird lustig und musikalisch grandios. Heute das Finale bzw. 88.6 Rot-Weiß Rockstage 2026. Wer wird Headliner 2026? Alle Infos auch zur Abendkasse zum Abend über unsere Homepage radio88.6.at und Embers Collide freuen sich musikalisch jetzt mit Queen of Ice.
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Volbeat Cape auf Radio auf 88.6 für Arena Samstag und morgen Sonntag, same time, same place. 88.6 Motto Show, euer Best-of, das wie immer ihr zu 100% zusammenstellt. Wir geben nur das Motto vor. 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So wie auch der Vorschlag. POD, don't let me down auf 88.6.

0: Die Ärzte auf 88.6 für euren Samstag, der sich stellenweise noch sehr bewölkt und voller Hochnebel zeigt, dass aktuell im Burgenland da in Minihof-Liebau 5 Grad. Der Nebel, der reißt aber dann im Laufe des Tages immer mehr auf, vor allem im Osten des Landes, und lässt die Sonne durch, stellenweise bei bis zu 20 Grad. Dazu kann sich aber immer wieder mal eine Wolkenschicht mischen mit ein paar Regenschauern und auch ein bisschen Wind. Aktuell messen wir zwischen 10 und 13 Grad. 7.23 Uhr, wir kommen zu den Schlagzeilen von und mit Melanie Wenjak.
1: Weil immer mehr Menschen wegen psychischer Probleme im Krankenstand sind, fordert die Gewerkschaft jetzt ein klares Umdenken. Schluss mit Dauerstress und Personalnot, denn bessere Bedingungen im Job schützen nicht nur die Angestellten, sondern helfen am Ende auch den Betrieben selbst, so der ÖGB. Nach den bekannt gewordenen Lieferproblemen bei Grippeimpfstoffen hat das Gesundheitsministerium am Markt doch noch zusätzliche 100.000 Impfdosen bekommen. Der Impfstoff sei bereits auf dem Weg nach Österreich. Die Auslieferung soll kommende Woche beginnen. Formel 1, da geht Red Bull-Pilot Max Verstappen heute von der Pole aus ins Sprintrennen in Singapur. Direkt hinter ihm Mercedes-Pilot George Russell und Ferrari-Fahrer Charles Leclerc. Start ist um 11 Uhr.
0: Dankeschön, Melanie. Blick auf die Straßen, 7.24 Uhr. Juhu, alles gut, kommt gut und sicher an euer Ziel.
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6: Am Samstag in der Früh und wenn ein neues Album rauskommt und auch gleichzeitig Tourstart ist, dann ist das wie ein musikalischer Hattrick quasi. Wem das gestern gelungen ist, verrate ich euch nach Thin Lizzy und Disturbed Inside the Fire. Das ist 88.6. Let's Rock.

0: Lizzie the Boys are back in town auf 88.6 für euren Samstag. Und in der heimischen Musikszene geht's ab ratzfatz raus. Gestern neues Album von Mother's Cake, We're All Gonna Die. Und auch gleichzeitig gestern Tourstart. Eve von Mother's Cake, wie fühlt sich denn das an?
1: Ja, wir haben ja als Liveband gestartet. Also gestartet hat das Projekt ja eigentlich als Jam-Projekt. Die ersten 2 Jahre haben wir nur gejammt im Keller und sehr viel gespielt. Und das mit den Aufnahmen und das ganze Zeug, alles, was da danach kommt, ist dann irgendwie passiert. So, und vielleicht deswegen, weil wir uns einfach mehr gewohnt sind, so Proberaum-Sessions zu machen, wie wenn man jetzt eine Band anfängt und da gleich so sagt, so, jetzt müssen wir Songs aufnehmen und bla bla bla. Und das haben wir am Anfang nicht so gehabt. Also die Aufnahme, das Recording-Zeug. Und vielleicht deswegen, weil wir alles immer live als spielen haben müssen, weil wir gar keine Zeit gehabt haben oder gar keinen vierten Mann für Overdubs, was wir mittlerweile schon mehr machen, so Overdub-Geschichten. Deswegen war das auch leicht, weil wir haben ja auch wenig Overdubs gemacht und deswegen klingt es auch ziemlich wie auf dem Album. Aber das hat sich natürlich mit der Zeit auch immer geändert, aber vielleicht kommt es daher, weil wir so irgendwie mehr raus entstanden sind.
0: Wie würdest du sagen, habt ihr euch als Band entwickelt? Was hat sich verändert, was früher noch nicht so da war oder wo ihr besonders stolz seid? Wo man sagt, das hört man jetzt?
1: Weiterentwickelt, so musikalisch. Ja, also ich finde schon, dass wir uns weiterentwickeln ist schwierig zu sagen, weil ja, oft mögen die Leute die ersten Alben für die Bands am liebsten. Ich kann es ja selber, finde auch immer die ersten Alben am besten. Deswegen ist man entwickelt sich halt in eine andere Richtung. Ich würde gar nicht sagen, dass so viel Weiterentwicklung ist, sondern eher mehr ein Prozess, man wird anders und man mag halt auch andere Sachen lieber, der Musikgeschmack verändert sich, man schaut auf andere Sachen, wie zum Beispiel Vocals mehr oder Texte vielleicht.
0: Mit Lyrics. Ganz
1: oder,
0: was Neues.
1: Oder so Harmonien oder mittlerweile so, wie Songwriting besser funktionieren könnte. Wie wird ein Song nicht langweilig nach 2 Minuten? Das ist immer so, die 2-Minuten-Grenze, dann wird es immer, finde ich, hart weiterzuschreiben, dass ein Song interessant bleibt.
0: Das ganze Gespräch rund um die Erneuerungen von Mother's Cake bei uns zum Nachhören auf der Homepage radio88.6.at in der Radiothek. Und der Song garantiert nicht langweilig. Von Mother's Cake aus dem gleichnamigen neuen Album We're All Gonna Die. 88.6.

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1: Im Westen stellenweise noch Nebel, Hochnebel mit dabei, auch Wolken, die immer wieder mal Regenschauer bringen. Je weiter östlicher, desto milder von den Temperaturen her. Da bis zu 20 Grad möglich, auch ein paar Regenschauer möglich, die durchziehen. Sonne soll sich auch blicken lassen zwischen den Wolken und der Wind kommt auch noch dazu bei maximal 20 Grad. 7.52 Uhr, wir sputen uns zu den Nachrichten.
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3: Die Neos treffen sich heute in Linz zu einer Mitgliederversammlung und wollen da vor allem darüber reden, wie man im System sparen kann, etwa durch den Stellenabbau in der Politik. In den Turbulenzen, die beim Koalitionspartner SPÖ durch den Rückzug von Andreas Babler aufgekommen sind, haben sich die Neos ruhig verhalten und betont, dass die Regierungsarbeit dadurch nicht gefährdet werden darf. An der Neos-Spitze dürfte alles beim Alten bleiben, sagen Meinungsforscher. Beate Meindl-Reisinger hat gute Umfragewerte. Nach der angekündigten Schließung für das Werk des Iglo-Zulieferers Ardo in Niederösterreich laufen Gespräche mit heimischen Herstellern. So soll der Gemüseverarbeiter EFCO mit Sitz in Oberösterreich laut Standard bereit sein, eine neue Produktion in Österreich aufzubauen. Es wird aber ein Schulterschluss von Politik, Handel und Industrie gefordert. US-Präsident Trump und Kreml-Chef Putin haben miteinander gesprochen und ausgemacht, dass Russland über 1 Million Tonnen Diesel an die USA liefert. Die Sanktionen gegen Russland hebt Trump dafür vorübergehend auf. Der US-Präsident ist wegen hoher Spritpreise vor den Zwischenwahlen im November unter Druck gekommen. Scharfe Kritik kommt vom ukrainischen Präsidenten Zelensky. Die russischen Öl- und Gasexporte finanzieren den Krieg. Und Fußball noch. Österreichs Frauennationalteam hat zum WM-Playoff-Start 2:1 gegen den Kosovo gewonnen. Damit sind die Weichen für den Einzug in die zweite und letzte Playoff-Runde zur WM 2027 in Brasilien gestellt. Das Rückspiel steigt dann am Dienstag in Wien.
1: Dankeschön, Melanie. Schauen wir auf die Straßen um 7.53 Uhr und da schaut sehr, sehr, sehr gut aus. Sind uns keine gröberen Verzögerungen gemeldet worden. Die nächsten Verkehrsinfos gibt es dann wieder in gut 30 Minuten. Kommt gut und sicher neue Ziele.
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9: Salü, und da brutzelt schon seit einer Stunde das Gansel beim Robert im Rohr. Gut gewürzt, ja, wird nur ein bisschen brauchen. Schaut nur ein bisschen nackig aus und hat ein bisschen wenig Farbe. Musikalisch dazu gepackt Falco, der Kommissar, und Eisenkios, The Great Unknown. Let's rock.

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Code der Kommissar auf 886 für euren Samstag. 10.10. Schönes Datum zum Geburtstag feiern und Happy Birthday euch allen, die heute feiern. Lasst es krachen. Könnt ihr gemeinsam feiern mit Lizzie Hale, wird 43, von Hailstorm, The Steeple. Let's rock.

0: Wir waren About the Girl auf 88.6 für einen Samstag mit der magischen Zahl 48.
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0: Folge 48, seit gestern 12 Uhr online. Und da werfen Timpel, Sarah und Mike immer wieder Geschichten auf, die sie im Alltag erleben oder zu Hause, Rituale. Und die sind ja bei jedem anders. So war auch im Umgang mit dem Glas.
2: Ich habe lustigerweise vor kurzem mit einer Freundin erst ein ähnliches Thema gehabt, weil wir das beide so machen, sind wir drauf gekommen, dass ich immer aus Prinzip, egal aber, ob ich das bei mir daheim mache oder woanders, das Glas, das ich nehme, vorher auswasche, bevor ich was reinlege. Weil natürlich, wenn das irgendwie ein Weinglas ist oder sowas, das länger steht, potenziell kann es sein, dass das einfach schon länger steht und der Staub drin ist oder irgendwas.
3: Wenn es bei mir zu Hause ist, weiß ich ja, wie lange das Glasl im Kastel steht. Nicht lang normal. aber ansonsten, wenn es einfach dann...
2: Ja, genau, reinspucken, das macht
3: nicht besser. Reinspucken, Alter, erst.
2: Ja, was ist, was kommt damit?
3: Der Staub geht raus.
4: Entschuldigung, warte, du bläst in das Glas hinein.
3: Der Staub einmal auswirbelt und dann trinke ich.
4: Es wirbelt dann deiner Meinung nach den Staub raus.
2: Das ist wirklich...
3: Weißt du, wie ein Weinglas... Schaut, das ist einfach dann natürlich.
2: Das finde ich lustig.
4: Du bläst ins Glas hinein, ja? Damit es den Staub hinauswirbelt.
3: Das seid ihr dumm, Alter, natürlich. Was ist mit euch? Was ist mit euch, Alter?
2: Wenn du so sagst, sag ich
3: das. Warum? Was ist da jetzt falsch?
4: Es steht ein Staubwirbelsturm im Glas und er bläst den ganzen Staub hinaus.
3: Das ist immer, ist das komplett deppert oder was?
4: Also wenn du machst, glaube ich nicht, dass den gesamten Staub aus dem Glas hinauswirbelt.
2: Wie?
3: Es ist so deppert, Alter. Hast du noch nie ein Glas reinblasen? Das gibt's ja nicht sogar. Das ist das für ein Trottel, Alter. Warum hilft mir eigentlich keiner? Warum bin ich alleine mit diesen?
4: Dann ist alles gut.
0: Wie es mit dem Glasgebläse weitergeht, bis zum Ende anhören und das auf allen gängigen Podcast-Portalen bei uns auf der Homepage radio886.at. Und bitte gerne her mit euren Bewertungen, Kommentaren, Feedback. Und das über all unsere 886 Social Media Kanäle. Und natürlich gibt es auch noch viel mehr Material auf dem Timpeltime Backstage Brunch Instagram Account.

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1: Ja, vom Westen her da schon Wolken mit Regenschauer mit dabei. Die können dann rüberziehen, am ersten trocken im Wiener Becken und im Osten des Landes da ein Mix aus Sonne, Wolken, Wind. Bei aktuell zwischen 10 und 13 Grad im Osten gehen sich bis zu 20 Grad aus. 8.21 Uhr, wir kommen zu den Schlagzeilen mit Melanie Wenjak.
2: Nach der angekündigten Schließung für das Werk des Iglo-Zulieferers Ardo in Niederösterreich laufen Gespräche mit heimischen Herstellern. So soll der Gemüseverarbeiter EFCO mit Sitz in Oberösterreich laut Standard bereit sein, eine neue Produktion in Österreich aufzubauen. Es wird aber ein Schulterschluss von Politik, Handel und Industrie gefordert. US-Präsident Trump und Kreml-Chef Putin haben miteinander gesprochen und ausgemacht, dass Russland über 1 Million Tonnen Diesel an die USA liefert. Die Sanktionen gegen Russland hebt Trump dafür vorübergehend auf. Der US-Präsident ist wegen hoher Spritpreise vor den Zwischenwahlen im November unter Druck gekommen. Scharfe Kritik kommt vom ukrainischen Präsidenten Selenskyj. Die russischen Öl- und Gasexporte finanzieren den Krieg. Und Fußball noch. Österreichs Frauennationalteam hat zum WM-Playoff-Start 2:1 gegen den Kosovo gewonnen. Damit sind die Weichen für den Einzug in die zweite und letzte Playoff-Runde zur WM 2027 in Brasilien gestellt. Das Rückspiel steigt dann am Dienstag in Wien.
1: Dankeschön, Melanie. 8:22 und da gibt es eine Sperre in Kärnten, eine 2-Süd-Autobahn Richtung Italien, und zwar der Groß-Lidl-Tunnel ist gesperrt zwischen Bad St. Leonhard und der Pack. Grund ist da eine LKW-Panne. Ausweichen geht bei Bad St. Leonhard über die B70. Die nächsten Verkehrsinfos gibt es dann wieder in gut 30 Minuten, kommt gut und sicher neue Ziele.
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0: Queen auf 88.6 für euren Samstag.
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0: Und Samstag, nächsten Samstag ist es soweit. Da lassen wir es krachen. 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Musikalisch auch ein Song zum Party machen, Motionless in White, Fight Like Hell. Das ist 88.6.

All-in-182 First Date auf 88.6 für euren Samstag. Und wir blicken erfreulich ins neue Jahr, jetzt schon. Und 88.6 präsentiert Trivium und In Flames am 21. April in der Wiener Stadthalle. Und musikalisch, ja, schon am Start In Flames, I'm Above auf 88.6.

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2: Kommt die Front vom Westen rübergeschoben, mit dicken Wolken und immer wieder mal Schauer mit dabei. Im Süden und im Osten des Landes, im Wiener Becken, da kann es am längsten trocken bleiben. Ein Mix aus Sonne, Wolken, Wind bei aktuell 13 Grad. In St. Pölten beispielsweise 10 in Innsbruck, maximal 20 Grad gehen sich allerdings auch nur im Osten des Landes aus. 8.51 Uhr, willkommen zu den Nachrichten mit Alexander Fekonia.
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3: Auch wenn das Internet ausfällt, sollen wir zukünftig mit der Karte einkaufen können. Der Kreditkartenanbieter Mastercard führt dazu ab kommenden Februar eine neue Funktion in der EU und in der Schweiz ein. Die Zahlung wird bei einem Netzausfall direkt zwischen Karte und Zahlungsterminal geprüft und mit Chip und PIN getätigt. Wenn die Verbindung wieder funktioniert, wird die Zahlung dann verarbeitet. Voraussetzung ist, dass das Zahlungsterminal Strom hat. Ein schweres Erdbeben der Stärke 7,7 hat Panama erschüttert. Das Zentrum des Bebens war in einem dünn besiedelten Gebiet im Süden Panamas. Es gibt einige Schäden an Gebäuden, aber ersten Meldungen zufolge keine größeren Zerstörungen. Der internationale Flughafen in Panama hat den Betrieb vorsorglich eingestellt. Schon wieder hat sich ein KI-System des Entwicklers Anthropic bei Testläufen selbstständig gemacht. Die Software hat unter anderem einen falschen Hinweis zu einem ungeklärten Mordfall an die Polizei in Philadelphia geschickt und beim US-Außenministerium 20 Visa-Anträge eingereicht. Anthropic hat als Reaktion jetzt den Internetzugang für die Test-KI eingeschränkt. Und James Bond-Darsteller Daniel Craig ist unter die Pubbesitzer gegangen. Der 58-Jährige hat sich laut der Londoner Times beim Horse Show in Clerkenwell nördlich von London eingekauft. Erst will Craig das Lokal jetzt sanieren, dann hat er vor, auch selbst Freitagabend dort zu sein. Wer sein Nachfolger als 007 wird, soll übrigens Ende des Jahres bekannt werden.
2: Dankeschön, Alex. 8.53 Uhr und da ist in Kärnten die Totalsperre wieder aufgehoben. A2 Südautobahn in beide Richtungen, und zwar der Großriedeltunnel zwischen Bad St. Leonhard und der Pack ist aufgehoben. Ein Fahrstreifen bleibt aber weiterhin gesperrt. Grund ist da eine LKW-Panne. Da ein bisschen Geduld, kommt gut und sicher neue Ziehen.
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1: Am Samstag um 8.58 Uhr ein großes Dankeschön an alle, die am Wochenende im Einsatz sind. Und wer frei hat, genießt euer Wochenende. Was steht an? Ausflug? Habt ihr vielleicht Ausflugtipps in ein lauschiges Platzerl in eurer Gegend, das keiner kennt, aber das es wirklich wert ist zu sehen? Gerne Sprachnachricht an mich bei WhatsApp 0676 83 88 6 100. Und musikalisch kommen von mir Evanescence, Going Under und Megadeth Symphony of Destruction auf 88 6.

0: Good Pretty Reckless auf 88.6 für einen Samstag. Und am Montag ist Brian Johnson von AC/DC 79 geworden. Und wie war es, als er damals zu AC/DC gekommen ist?
1: What the hell? But it was wonderful.
0: Wonderful auch morgen 88.6 Headliner live in Konzert ab 18 Uhr auf 88.6 AC/DC. Und jetzt schon Highway to Hell in der Live-Version 2011 live at River Plate.

0: Lush, Left Behind auf 88.6 für einen Samstag, der stellenweise schon sehr schön sonnig ausschaut, stellenweise aber noch sehr wolkenbedeckt oder hochnebelbedeckt. Und das bei Temperaturen aktuell zwischen 10, 11 Grad und 15 Grad. Dazu gibt es einen Mix aus Sonne, Wolken, Regenschauer, die ziehen vom Westen in den Osten rüber, wenn im Süden und Osten des Landes am ehesten trocken. 9.24 Uhr, wir sputen uns zu den Schlagzeilen mit Alex Vekonia.
1: Ein schweres Erdbeben der Stärke 7,7 hat Panama erschüttert. Das Zentrum des Bebens war in einem dünn besiedelten Gebiet im Süden Panamas. Es gibt einige Schäden an Gebäuden, aber ersten Meldungen zufolge keine größeren Zerstörungen. Der internationale Flughafen in Panama hat den Betrieb vorsorglich eingestellt. Schon wieder hat sich ein KI-System des Entwicklers Anthropic bei Testläufen selbstständig gemacht. Die Software hat unter anderem einen falschen Hinweis zu einem ungeklärten Mordfall an die Polizei in Philadelphia geschickt und beim US-Außenministerium 20 Visa-Anträge eingereicht. Anthropic hat als Reaktion jetzt den Internetzugang für die Test-KI eingeschränkt. Und James Bond-Darsteller Daniel Craig ist unter die Pubbesitzer gegangen. Der 58-Jährige hat sich laut der Londoner Times beim Horse Show in Clerkenwell nördlich von London eingekauft. Erst will Craig das Lokal jetzt sanieren, dann hat er vor, auch selbst Freitagabend dort zu sein. Wer sein Nachfolger als 007 wird, soll übrigens Ende des Jahres bekannt werden.
0: Dankeschön. 9.26 Uhr und da schauen wir jetzt eigentlich wieder gut aus überall. Die nächsten Verkehrsinfos gibt es dann wieder in gut 30 Minuten. Kommt gut und sicher neue Ziele.
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0: Salü, schönen Samstag, genießt ihn und danke an alle, die Samstag und Sonntag vielleicht im Einsatz sind, für uns da sind, unseren Alltag aufrechterhalten. Musikalisch motivieren wir euch dafür. Vorne mit Linkin Park und Five Finger Death Punch. De Opresso, lieber auf 88.6.

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0: Linkin Park auf 88.6 für euren Samstag und für euren Samstagvormittag auch Roman Dallermassel.
1: Ja.
0: Nur ein motzender junge Mann.
1: Wieso?
0: Ja? Es ist finster im Studio. So. Ja. Weil es halt nicht mega bestrahlt ist. Gut, jetzt hat das Licht aufgedreht.
1: Ja.
0: Man, es ist so heiß im Studio.
1: Ja.
0: Ja, wir haben 24 Grad. Ja, es
1: Komma
0: ist,
1: 7.
0: Kann man nichts machen.
1: Ja.
0: Ja? Gut, du hast gesagt, das ist zu heiß. Ich soll mal schauen, ob ich das aber runterdrehen kann. Ich habe es jetzt um 3 Grad verändert.
1: Echt, aber ich mal schauen, ob das passiert. Nur mal ehrlich, es war kein Motzen, sondern es war ein Festhalten der Fakten.
0: Mhm. Gut, Fakt ist, ich habe es um 3 Grad verändert, aber Fakt ist, ich weiß nicht, in welche Richtung. Also, wenn der gute Mann röchelt, dann wisst ihr, es war 3 Grad plus.
1: Let's rock.

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1: Die Red Hot Chili Peppers am Samstagvormittag, das ist 88.6, kurz vor 10. Wir machen einen Blick zum Wetter, zu den Nachrichten und auf die Straßen.
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1: Also so richtig schön ist es heute nicht. Viele Wolken unterwegs, stellenweise auch Regenschauer, Sonne kommt, wenn dann aber nur selten und am ehesten jetzt am Vormittag im Süden, also so Osttirol, Kärnten, Steiermark, da scheint sie noch zwischendurch durch die Wolken. 6 Grad haben wir aktuell in Zeltweg in der Steiermark, 11 Grad und Regen in Zwettl im Waldviertel und 14 Grad und Wolken aktuell in Wien auf der Hohen Warte. Am Nachmittag werden die Wolken noch ein bisschen dichter, es kann überall beginnen zu regnen und was die Temperaturen betrifft, die bleiben heute bei 10 bis maximal 18 Grad. Und morgen der 88-Wettertrend für den Sonntag. Wechselhaft wird's, einmal Sonne, dann wieder Wolken, auch Regenschauer morgen wieder mit dabei. Speziell in Oberösterreich, in Salzburg, in Kärnten und der Steiermark kann es nass werden und das bei 11 bis 20 Grad. Hannes Hab.
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4: An den österreichischen Gerichten geht kommende Woche so gut wie gar nichts. Weil es zu wenig Personal gibt, hat die Justiz für die gesamte kommende Woche Proteste angekündigt. Von Montag bis Freitag haben die Vertreter bis auf Notfälle alle Verhandlungen und Amtstage abgesagt. Grund für den drastischen Schritt sind fehlende Planstellen im neuen Doppelbudget. Laut der Justiz fehlen österreichweit über 300 Richterinnen, Richter und Staatsanwälte. Die EU probiert es heute mit einem neuen Vorschlag für das EU-Budget bis 2034. Bei dem ursprünglichen 2 Billionen Euro Haushalt soll es Kürzungen um bis zu 200 Milliarden Euro geben. Den Nettozahlerländern, wie Österreich, hat das im Vorfeld aber noch nicht gereicht. Sie wollen, dass noch mehr eingespart wird. Bis Ende des Jahres soll es eine Lösung geben, bei der sich alle EU-Staaten und das Parlament einig sind. Hurricane Isaias ist an der US-Golfküste im Bundesstaat Florida auf Land getroffen. Der Wirbelsturm hat Windgeschwindigkeiten von bis zu 165 km/h erreicht. Meteorologen warnen vor lebensbedrohlichen Sturmfluten, Tornados und extremen Starkregen. In mehreren Bundesstaaten ist der Notstand ausgerufen worden. Tausende Menschen haben Küstengebiete evakuieren müssen. Auch wenn das Internet ausfällt, sollen wir künftig weiter mit Karte einkaufen können. Mastercard führt dafür ab Februar 2027 eine neue Funktion in Europa ein. Bei Netzstörungen wird die Zahlung bis 200 Euro direkt zwischen Karte und Terminal geprüft. Vorausgesetzt, das Gerät hat Strom. Sobald die Verbindung wieder steht, wird der Betrag nachträglich abgebucht.
1: Und von den Nachrichten machen wir noch einen schnellen Blick auf die Straßen. Da ist aber soweit alles ruhig und sind keine wirklich gröberen Verzögerungen gemeldet worden. Allerdings in Niederösterreich, die Julia sich bei uns gemeldet über WhatsApp auf der A22. Da liegt eine Plastikplane auf der Autobahn, da dürfte irgendjemand das verloren haben, auf Höhe Stockerau Ost, also genau zwischen der Tankstelle und der Autobahnausfahrt. Bitte vorsichtig fahren und vielen Dank fürs Bescheid geben. Gute Fahrt.
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17: Und das ist euer Samstagvormittag. Ich bin der Roman Thaler-Massl. Schön, dass ihr mit uns dabei seid. Entweder mit dem zweiten Kaffee am Samstag am Vormittag, ja, kurz nach dem Aufstehen oder nach der ersten Runde mit dem Hund, auch wenn es vielleicht schon ein bisschen nass ist auf dem Kopf und der Hund abgetrocknet werden muss. Wir begleiten euch durch euer Wochenende, durch euren Samstag, gleich mit Pink Floyd und jetzt mit Billy Talent. Viking Death March. Das ist 88.6. 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

0: Pink Floyd auf 88.6 am Samstag, am 10. Oktober. Ja, ihr habt's gewotet, ihr habt's entschieden und heute Abend geht's für 4 Bands ins Finale.
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0: 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Und eine Band, die heute live performen wird im WUK, ist Aurora by Noon.
2: Vielen, vielen Dank, dass ihr uns so zahlreich beim Voting unterstützt habt. Am 10.10. steigt nun das große Finale im WUK in Wien. Es wird ein sensationeller Abend mit einem feinsten Genre-Mix aus Rock, Metal, Punk und alles aus Österreich. Wir, Aurora by Noon, freuen uns schon mega drauf und wir werden alles raushauen, um den Pott noch über Österreich zu holen. Also seid dabei am 10.10. im WUK in Wien. Liebe Grüße, Aurora by Noon.

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0: Zebrahead, Falling Apart, das ist 88.6 am Samstag. Gleich haben wir Nickelback am Start, Green Day am Start. Vor beim Blick auf die Straßen und vielleicht auch zu den Blitzern.
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1: 10.22 Uhr, machen wir einen Blick auf die Straßen. Da ist soweit alles ruhig, aber wichtig sowohl für euer Geldbeutel als auch für die Verkehrssicherheit.
0: Vorsicht, Blitzer.
1: Speziell in Wien A23 Südosttangente. Da blitzt Richtung Kagran gleich nach der Ausfahrt Zentrum. Danke Doris fürs Bescheid geben. Habt ihr gute, sichere und optimalerweise Strafzettelfreifahrt.
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1: Nickelback, Rockstar, das ist 88.6 am Samstag, am 10. Oktober. Und da wird heute Lizzie Hale von Hailstorm 43 Jahre alt. Und bei ihr, da zeigt sich schon relativ früh, dass da eine sehr starke, sehr selbstbewusste Frau sich entwickelt und heranwächst, weil sie war gerade mal, wie alt, 13. Ja, 13, hat einfach so gesagt, so, ich nehme jetzt meinen Bruder, ich mache eine Band, wir fangen an zu spielen, wir schreiben Songs und heute gehört Hailstorm definitiv zur absoluten Oberliga, was die Rockbands betrifft, weltweit. Und sie selber ist auch proaktiv, möchte Frauen ermutigen, über ihre Grenzen rauszugehen und Dinge in Bewegung zu setzen.
2: You know, something that I never thought that I would be when we first started this band was someone that other women can see themselves reflected in. And if I can, you know, my only responsibility, you know, in this life, I think, is to, you know, keep pushing forward, keep moving, and to pass the torch and say, you know what, if I can do it, so can you. And don't let anybody tell you that you can't.
1: Ja, die ersten Tourtermine für die Festivaltour 2027 stehen ja schon fest. Sie werden definitiv dabei sein in Deutschland beim Wacken. Ob noch ein Stop in Österreich dazukommt, na, mal schauen und vielleicht ein bisschen Daumen halten.
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0: Avril Lavigne am Samstag auf 88.6 und bei uns geht's gleich weiter mit Die Ärzte.
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0: Wolfwitsch denn auch am Start? Und das alles machen wir nach einem Blick zum Wetter, zu den Nachrichten und auf die Straßen.
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0: Also auch einiges an Wolken unterwegs heute. Stellenweise auch regnet es. Die Sonne, die sehen wir heute nur selten, am ehesten aktuell ganz im Süden. Also da so von Osttirol bis rüber ins Südburgenland, wie zum Beispiel in Güssing. Da scheint die Sonne und das Ganze bei 10 Grad. Aktuell 10 Grad und Regen in Reutte in Tirol und 15 Grad hat es in Wien beim Tiergarten in Schönbrunn und da hängen die Wolken drüber. Am Nachmittag werden die Wolken auch noch dichter, der Regen wird mehr und die Temperaturen heute, die liegen zwischen 10 und maximal 18 Grad. Und morgen der 88.6 Wettertrend für den Sonntag. Es wird wechselhaft, das heißt einmal Sonne, dann wieder Wolken. Auch Regenschauer sind mit dabei, speziell in Oberösterreich, in Salzburg, Kärnten und auch in der Steiermark. Da kann es morgen nass werden und das Ganze bei 11 bis 20 Grad. Alexander Fekonia.
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7: Ein KI-System des Entwicklers Anthropic hat sich bei Testläufen schon wieder einmal selbstständig gemacht und falsche Hinweise zu einem ungeklärten Mordfall an die Polizei verschickt. Trotz solcher Vorfälle sehen KI-Experten Europa mit dem AI Act, dem EU-KI-Gesetz, gut gerüstet. Dennoch haben Abgeordnete im EU-Parlament gefordert, dass das Gesetz noch weiter verschärft wird. Wieder ist in Österreich ein Bankomat gesprengt worden, diesmal bei einem Supermarkt im südburgenländischen Kofidisch. Die Polizei hat eine groß angelegte Fahndung gestartet, bei der auch Kräfte aus der Steiermark und Ungarn mithelfen. Die Täter sind weiter auf der Flucht. Wie hoch der Schaden ist, ist noch unklar. Im Vorjahr hat es ja eine ganze Welle an Bankomatsprengungen in Österreich gegeben. An den heimischen Gerichten geht kommende Woche so gut wie gar nichts. Weil es zu wenig Personal gibt, will die Justiz ab Montag bis Freitag protestieren. Bis auf Notfälle sind alle Verhandlungen und Amtstage abgesagt. Grund für den drastischen Schritt sind fehlende Planstellen im neuen Doppelbudget. Laut der Justiz fehlen österreichweit über 300 Richterinnen, Richter und Staatsanwälte. Nachdem er im Vorjahr aus der königlichen Luxusresidenz auf dem Gelände von Schloss Windsor geworfen worden ist, hat der frühere britische Prinz Andrew jetzt mehr als 350.000 Euro Entschädigung bekommen. Wegen seiner Verwicklung im Epstein-Skandal hat König Charles ihm damals ja auch alle Titel entzogen. Beim Auflösen des alten Pachtvertrags hat sich nun herausgestellt, dass der Ex-Prinz noch Geld vom Staat zurückbekommt.
0: Und von den Nachrichten machen wir noch einen schnellen Blick auf die Straßen. Da läuft es aber soweit ganz gut. Sind wir zufrieden mit dem Wochenendverkehr? Keine gröberen Verzögerungen gemeldet worden, aber bitte aufs Tempo aufpassen.
8: Vorsicht, Blitzer.
0: Und da speziell in Wien auf der A23 Südosttangente Richtung Kagran. Da blitzt es gleich nach der Abfahrt Zentrum. Danke Doris fürs Bescheid geben. Gute Fahrt.
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0: Und das am Samstagvormittag. Ja, wer die ganze Woche fleißig arbeitet, darf am Wochenende auch die Füße hochlegen. Gut so. Ich hoffe, ihr habt eine gute Gelegenheit dazu heute. Ihr könnt euch ein bisschen entspannen, ein bisschen durchschnaufen nach einer anstrengenden Woche. Der Jakob, der hat heute Dienst, der kann noch nicht durchschnaufen. Morgen, schreibt er, hat er frei, heute muss er arbeiten. Alle, die im Dienst sind heute, ich hoffe, ihr habt das angenehm, ich hoffe, ihr habt das entspannt und ganz ohne Stress. Wir begleiten euch, ob daheim, beim Füße hochlegen oder im Dienst. Gleich mit die Ärzte und jetzt mit Volbeat. Das ist 88.

Ärzte. Lasse reden am Samstag, am 10. Oktober auf 88.6. Und heute, am Samstag, am 10. Oktober in der Wiener Stadthalle, I Prevail. Metalcore aus Michigan, aus den USA. Und das muss man schon sagen, die Band hat sich über die letzten Jahre eine echte, stabile Fanbase erarbeitet. 4 sehr erfolgreiche Alben haben sie rausgebracht. Besonders Album Nummer 2 war extrem stark. Trauma heißt es, nominiert 2019 damals bei den Grammys fürs beste Rockalbum und für die beste Metal Performance. Und der Song, der ist genau drauf auf diesem Album. Hurricane, I Prevail. 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

Das ist 88.6 am Samstag, am 10. Oktober und wir können schon ganz schön stolz sein auf das, was sie da musikalisch in Österreich seit Jahren tut. Sehr, sehr viele großartige Bands, sehr, sehr viel großartige Musik, zum Beispiel von den drei Herren da, die Cracks, Punkrock aus Österreich, und die haben in ihrer Bandkarriere schon einiges reinschreiben können ins Bands-Tagebuch. Auf der einen Seite haben sie auf der ganzen Welt schon Konzerte gespielt, waren unterwegs unter anderem mit NoFX und Bad Religion, und sie sind noch nicht müde. In zwei Wochen kommt das neue Album raus, das heißt True Nothing, und die große Album-Release-Party, die wird es auch geben. Am 24. Oktober in Wien im Chelsea und dann gleich Koffer packen und im November ab auf Deutschland-Tour. Und das sind sie jetzt, die Cracks. Hell Today. Das ist 88.6.

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0: Extrem coole Coverversion. Land of Confusion von Disturbed. Das ist 88.6 und bei uns gleich die Scorpions. Auch die Architects mit dabei. Gibt's alles gleich nach einem Blick auf die Straßen. Und den machen wir um 11.23 Uhr. Gute Nachrichten, soweit alles ruhig, alles friedlich. Nur in Tirol, da zwickt's auf der Brenner Autobahn. Bei der Einreise nach Österreich braucht's aktuell eine halbe Stunde länger. Gute Fahrt.
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Stück Legende, Scorpions, Wind of Change auf 88.6. Heute ja Samstag, das heißt morgen Sonntag, und wir haben wie jeden Sonntag ab 13 Uhr ein 88.6 Best of. Und ich möchte euch nicht vorenthalten, wie es zu diesem Best of gekommen ist, vor allem zum Thema, also zum Motto, weil ihr kennt euch ja aus. Unser Best of bedeutet, wir geben ein Motto vor, ein Thema vor, und ihr schickt uns dann eure Songvorschläge dazu. Wir sammeln das und dann findet ihr alles auf unserer Homepage zum Voten, damit wir entscheiden können, wer am Ende ganz oben steht. Und das Motto für dieses Best-of war das Resultat von einer Redaktionssitzung, wo ihr euch vorstellen könnt, da sitzen lauter Leute drinnen, also Moderatoren, Redakteure, alle mit ein bisschen am Hirnfasching im Kopf. Und das Ganze war ungefähr so. Wir haben Herbst. Was passiert im Herbst? Na, da fallen die Blätter. Herbst heißt auch auf Englisch Autumn, aber bei den Amerikanern sagen es Fall. Also machen wir doch ein Best of Fall. Na, ist zu fad. Fallen heißt ja auf Englisch auch, dass irgendwas runtergeht, also down, oder also wenn was runterfällt, dann down und drop. Also, und wenn es unten ankommt, macht es plumps. Machen wir doch ein Best of plumps. Ungefähr so ist das Ganze abgelaufen, und deshalb morgen am Sonntag 88.6 Best of Plumps, das Resultat von lauter chaotischen, wirren Menschen, die in einer Redaktionssitzung auf eine Idee kommen. Vorschläge von euch haben wir gesammelt, zum Beispiel mit dabei zum Voting Bruce Springsteen. Da ist also Down dabei bei I'm Going Down, oder Nothing More, Down the River. Oder Evanescence, Going Under. Also alles irgendwie runter, alles irgendwie plumps. Und wenn ihr Lust habt, dann geht's auf unsere Homepage. Votet für eure Favoriten. Und morgen am Sonntag ab 13 Uhr starten wir gemeinsam mit euch und mit der Lü den Countdown. Von Platz 50 bis rauf auf Platz 1. Und da können wir auch gerne schauen, wo der Vorschlag von der Sarah landet, den sie uns geschickt hat. Linkin Park, Burn It Down, das ist 88.6.

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0: Ja, doch recht viel an Wolken unterwegs heute am Himmel. Stellenweise regnet es auch. Die Sonne, die sehen wir heute nur selten. Am ehesten jetzt aktuell in Osttirol und im Süden so rein bis ins Südburgenland. Zum Beispiel in Güssing scheint die Sonne bei 10 Grad. Auch in Flatnitz in Kärnten scheint die Sonne. Regen dagegen in 14 Grad in Ried im Innkreis. 15 Grad und Wolken haben wir aktuell in Wien, in Hütteldorf beim Stadion. Und am Nachmittag, da werden die Wolken noch etwas dichter, der Regen wird mehr und die Temperaturen, die liegen heute so zwischen 10 bis maximal 18 Grad. Der 88.6 Wettertrend für morgen, für den Sonntag. Es wird wechselhaft morgen, das heißt einmal kommt die Sonne, dann wieder Wolken da, auch Regenschauer mit dabei. Speziell nass wird es morgen in Oberösterreich, in Salzburg, in Kärnten und in der Steiermark und das bei 11 bis maximal 20 Grad. Alexander Feconia.
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3: Die Neos haben sich heute zu einer Mitgliederversammlung in Linz zusammengetroffen. Dabei soll vor allem darüber geredet werden, wie im System gespart werden kann, etwa durch Postenabbau in der Politik. Mit der bisherigen Arbeit der Pinken in der Koalition zeigt sich Parteichefin Meindl-Reisinger zufrieden, jedoch hat sie auch Fehler eingeräumt, etwa bei der neuen Paketsteuer. Nachdem gestern eine tote Frau in einem Stiegenhaus im Wiener Bezirk Landstraße gefunden worden ist, ist jetzt der 40-jährige Lebensgefährte der Frau wegen dringenden Mordverdachts festgenommen worden. Der gebürtige Rumäne war schon im Stiegenhaus, als Rettung und Polizei versucht haben, die 35-Jährige wiederzubeleben. Die Frau soll seit dem Sommer bei ihm gelebt haben. Die Ermittlungen laufen. Ein KI-System des Entwicklers Anthropic hat sich bei Testläufen schon wieder einmal selbstständig gemacht und falsche Hinweise zu einem ungeklärten Mordfall an die Polizei verschickt. Trotz solcher Vorfälle sehen KI-Experten Europa mit dem AI Act, dem EU-KI-Gesetz, gut gerüstet. Dennoch haben Abgeordnete im EU-Parlament gefordert, dass das Gesetz noch weiter verschärft wird. Für Aufsehen sorgt gerade der kleine peruanische Ort Queropalca in den Anden, und zwar mit dem Namen seines künftigen Bürgermeisters. Der Linkspolitiker heißt nämlich Hitler Mussolini Simeon Flores und trägt damit Namen von gleich zwei Diktatoren. In Peru sind das rechtlich zulässige Namen. Schon zweimal haben in Peru in den letzten Jahren Politiker namens Hitler Wahlen gewonnen.
0: Und von den Nachrichten schauen wir noch auf schnell auf die Straßen. Da ist soweit alles ruhig, Gott sei Dank, so gehört es am Wochenende. Bei der Einreise nach Österreich in Tirol, da zwickt es ein bisschen, und zwar auf der Brenner Autobahn. Eine Stunde braucht ihr da beim Grenzübergang rein Richtung Österreich. Gute Fahrt.
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8: Und das ist euer Samstagvormittag, zumindest jetzt noch, kurz vor 12. Mahlzeit an alle von euch, die gerade beim Essen sind. Ich habe jetzt einen Hunger, weil der Robert hat uns heute schon den ganzen Vormittag reinschauen lassen in sein Backrohr. Bei ihm gibt es heute nämlich ein Gansl und um 9.30 Uhr war der erste Statusbericht. Da war das Gansl noch nicht ganz braun, jetzt schaut's mörderisch aus. Liegt da am Teller, ja, schön dunkelbraun, mit am Rotkraut, am Saftigen und Kartoffelkroketten. Ich hab so einen Hunger jetzt. Ich hoffe, ihr habt es fein bei euch. Ich hoffe, ihr habt gut was zum Essen. Ich bin der Roman Thalermassl und das ist 88.6.
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8: Mahlzeit.

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88.6 am Samstag und letzte Woche am Donnerstag, da war die Band da in Österreich zu Gast, Father of Peace. Sie sind gerade auf Tour unterwegs mit dem neuen Album, das sie rausgebracht haben. Seit 2 Wochen ist es da, also richtig noch taufrisch. Heißt The Year of Madness and the Mystery Century. Und was man zu der Band sagen muss, ist, die sind echt anders. Also wirklich anders. Vor allem sind sie sehr bunt. Ja, also einerseits, was das Outfit betrifft, viele, viele Farben, alle Farbtöne, alle hell, alle grell, viele Fransen an den Kostümen. Und was ihre Musik betrifft, auch die ist sehr bunt. Sie sagen selber dazu Suncore. Und so klingt's. Father of Peace, Enemy. Das ist 88.6.

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1: 12.24 Uhr, machen wir einen schnellen Blick auf die Straßen. Das ist 88.6 mit einem Verkehrsupdate. Alles ruhig soweit, nur in Tirol. Da zwickt es auf der Brenner-Autobahn bei der Einreise nach Österreich. Da braucht ihr inzwischen über eine Stunde länger. Viel Geduld und gute Fahrt.
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0: Queen, we are the champions. Das ist 88.6 am Samstag, am 10. Oktober und heute, endlich, weil wir haben wirklich lang drauf gewartet, heute ist soweit, großes Finale.
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0: Im WUK in Wien. Heute am Abend das große Finale von der 88.6 Rot-Weiß Rockstage. Ihr habt gewotet, ihr habt entschieden und dadurch haben sich vier Bands jetzt qualifiziert. Die werden alle vier heute am Abend im WUK live auf der Bühne stehen. Sie werden Gas geben, sie werden performen. Und wenn ihr Lust habt, ihr könnt gerne mit dabei sein. Live im WUK, weil wir wollen ja schließlich alle sehen, wer am Ende ganz oben steht. Also wer den Titel holt. Wer der 88.6 Headliner des Jahres 2026 wird. Alle Infos, wie das Ganze abbrennt, vor allem auch wie ihr zu den Tickets kommt, all das findet ihr auf unserer Homepage auf radio886.at. Und ich möchte euch jetzt eine Band vorstellen, die heute live auf der Bühne rocken wird. Und sowas von Punkrock aus Österreich. Punkrock aus Wien.
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0: Punkrock aus Österreich, Spatzenhirn, heute mit dabei beim großen Finale der 88.6 Rot-Weiß Rockstage in Wien im WOK.
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0: Die Offspring, Want You Bad. Das ist 88.6 am Samstag an eurem Wochenende. Bei uns geht's gleich weiter mit Bring Me The Horizon und den Foo Fighters. Vorher machen wir einen Blick zum Wetter, zu den Nachrichten und auf die Straßen.
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0: Also wenn man aufteilen müsste, jetzt so das Verhältnis Sonne zu Wolken, dann wäre es so 40 Sonne, 60 Wolken. Ja? Also sonnig ist es im Süden und im Südosten aktuell, so von Osttirol über Kärnten, Steiermark bis rein ins Südburgenland. Sonst regieren eher die Wolken und die sind stellenweise auch dunkel. Das heißt, ab und zu Regenschauer kann auch drinnen sein. Zum Beispiel in Salzburg am Flughafen, da regnet es bei 13 Grad. In Leoben wieder in der Steiermark, da ist es sehr schön bei 16 und 18 Grad haben wir aktuell in Wien, ganz im Süden am Wienerberg. Am Nachmittag jetzt werden die Wolken dann tendenziell aber doch dichter. Der Regen wird mehr und die Temperaturen, die liegen heute zwischen 10 und maximal so 18, 19 Grad. Der 88,6 Wettertrend für den Sonntag. Es wird wechselhaft morgen. Einmal Sonne, dann wieder Wolken. Auch Regenschauer mit dabei. Speziell nass wird es in Oberösterreich, in Salzburg, in Kärnten und in der Steiermark. Sonst so zwischen 11 und 20 Grad. Die Nachrichten mit Alexander Ficconia.
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2: Eine 52-jährige Unternehmerin aus dem Pinzgau ist auf Telefonbetrüger hineingefallen und hat fast 20.000 Euro verloren. Ein angeblicher Bankmitarbeiter hat sie dazu gebracht, in ihrer Banking-App gefälschte Abbuchungen freizugeben. Um genau vor solchen Maschen zu warnen, läuft derzeit die österreichweite Aktion 10 Tage gegen Phishing. Allein heuer haben mehr als 5.000 Österreicherinnen und Österreicher durch Phishing schon insgesamt 19 Millionen Euro verloren. Beim EU-Budget für die Jahre ab 2028 bis 2034 gibt es einen neuen Vorschlag vom irischen Ratsvorsitz. Es soll von 2 auf rund 1,8 Billionen Euro abgespeckt werden. Gespart werden soll vor allem bei der Außenpolitik und der Verwaltung, während die Bauern weiter das gleiche Geld bekommen sollen. Für Europaministerin Bauer nicht genug. Sie will, dass noch einmal nachgebessert wird. Die Neos haben sich heute zu einer Mitgliederversammlung in Linz zusammengetroffen. Dabei soll vor allem darüber geredet werden, wie im System gespart werden kann, etwa durch Postenabbau in der Politik. Mit der bisherigen Arbeit der Pinken in der Koalition zeigt sich Parteichefin Meindl-Reisinger zufrieden, jedoch hat sie auch Fehler eingeräumt, etwa bei der neuen Paketsteuer. Tesla hat den Namen für sein Fahrerassistenzsystem in Europa geändert. Nach jahrelanger Kritik hat der Autobauer von Elon Musk die Bezeichnung von Full Self Driving in Assisted Driving, also assistiertes Fahren, umbenannt. Damit will man klarstellen, dass die Autos eben nicht komplett von alleine fahren. Die Menschen am Steuer tragen weiterhin die volle Verantwortung.
0: Ja, Autos ist ein gutes Stichwort. Schauen wir auf die Straßen. Ein kurzes Verkehrsupdate um 12.52 Uhr. Es läuft gut. So wollen wir das haben am Wochenende. Keine gröberen Verzögerungen gemeldet worden, bis auf Tirol. Brennerautobahn, da Staus bei der Einreise nach Österreich und die braucht aktuell über eine Stunde länger. Wir wünschen eine gute und sichere Fahrt.
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0: Ja, das Essen ist hoffentlich schon im Bauchi, der Kaffee ist im Heferl. Wir können reinstarten in den Samstagnachmittag. Und Samstag heißt ja, dass gestern die neue Folge von Timpeltime Backstage Brunch rausgekommen ist. Sehr philosophisch diesmal und stellenweise doch auch sehr verwirrend.
20: Aber das heißt, Dein Argument ist, alles was ist, muss sein, weil nichts, was nicht sein muss, ist.
0: Worum es da genau geht, das hören wir uns gleich an. Neue Folge Timpeltime Backstage Brunch gleich nach Bring Me The Horizon und jetzt den Foo Fighters. Das ist 88.6.
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0: Bring me the horizon. Das ist 88.6 und die Brunchies unter euch wissen, was am Freitag kommt.
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0: 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Könnt ihr euch das Ganze anhören, natürlich auf allen bekannten Streaming-Plattformen oder gerne auch auf unserer Homepage auf radio886.at.

0: Und das heißt, der Timpel, der Mike und die Sarah, die brunchen, plaudern und philosophieren da mit euch, für euch, unter anderem auch über natürlich die Nachrichten, die ihr uns schickt. Und diesmal in der neuen Folge zum Beispiel über die Nachricht vom Hagen.
1: Der Hagen hat diese Woche geschrieben, ohne Satzzeichen, einfach in einer Wurst. Warum ist jeden Tag Stau auf der Nordbrücke? Es muss nicht sein.
2: Es ist wirklich schön.
1: Es ist so trocken einfach.
2: Ja.
1: Es muss nicht sein.
2: Ohne Emoji, ohne nix.
3: Bin ich abgedriftet in eine kurze philosophische Diskussion mit mir selber? Muss es nicht doch sein?
1: Weil wenn es nicht sein müsste,
3: dann wäre es ja nicht.
1: Wäre es vielleicht nicht.
3: Ich glaube, der Hagen hat da vielleicht gar nicht mitbekommen, was er für ein grundphilosophisches Problem angesprochen hat. Stau im Allgemeinen. Muss er nicht sein, aber er ist ja. Und er ist ja nicht, weil die Leute es freiwillig machen, ohne dass es sein muss.
1: Niemand hat Spaß daran.
2: Ich stelle mich da jetzt hin.
3: Und warte und stau zusammen, sondern es passiert. Mhm. Offensichtlich muss es also passieren. Das ist Arsch.
1: Aber das heißt, dein Argument ist, alles was ist, muss sein, weil nichts, was nicht sein muss, ist.
2: Aber es... Pass auf jetzt, warte.
1: Ja, jetzt, okay. Aber allein das Gesicht schon von der
2: Es Bar. Muss ja auch etwas sein, das nicht ist.
3: Das geht nicht.
2: Wenn um 14 Uhr kein Stau ist, muss das auch sein.
3: Schaut mal, wie sehr wir ins Stocken kommen, wenn wir einmal hochphilosophisch diskutieren.
1: Wenn wir einmal was zu denken versuchen.
3: Irgendwas mit dem. Setzen wir uns einen Denkkappen auf. Ja. Nein, ist schwer.
1: Das schaffen wir nicht. Der Grischelweg.
0: Es dauert oft gar nicht so lange, bis man sich selbst vollständig verwirren kann. Die ganze Folge Timpel Time Backstage Brunch, die gibt's ab sofort. Entweder auf unserer Homepage oder ihr streamt das Ganze. Weil ja, das findet ihr auch, gell? Und da freuen wir uns natürlich über eure Sterne.
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0: Die Gorillaz. Das ist 88.6 am 10. Oktober und heute hat Liz Hale von Hailstorm Geburtstag. Sie wird 43 und ganz ehrlich, da muss man über sie schon sagen, wenn du es einmal geschafft hast, dass du mit deiner Musik in eine Ausstellung kommst, und zwar in eine Ausstellung der Rock'n'Roll Hall of Fame in den USA, dann weißt du definitiv, dass du ganz oben ankommen bist. Sie hat es geschafft, die Ausstellung, wo sie Stücke zur Verfügung gestellt hat, wo sie auch bei der Eröffnung im Sommer selber dabei war, heißt Women in Metal, You Will Know My Name. Das war im Sommer die Eröffnung, da war sie da, und was man drin findet, und ich habe mir die Fotos angeschaut im Internet, ist schon sehr cool. Auf der einen Seite sind es handschriftliche Liederentwürfe, also Liedertextentwürfe von ihr zu Broken Doll oder zu Darkness Always Wins, auch die schwarze Lederjacke, die sie angehabt hat im Musikvideo zu Vicious, auch die ist dort, und es ist eine ganz schwarze Lederjacke mit am Saum und auf den Ärmeln so dicke, fette, silberne Nieten, am Rücken ein großer Schriftzug, wo drauf steht: What doesn't kill me, makes me vicious. Also was mich nicht umbringt, macht mich unbezwingbar. Und das beschreibt sie ziemlich gut. Hailstorm. Die gibt's jetzt.
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0: Hailstorm. Midlis Hailstorm, sie hat heute Geburtstag, wird 43.
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0: Wir machen einen Blick auf die Straßen. 13.25 Uhr schauen wir nach Tirol. Brenner-Autobahn. Bei der Einreise nach Österreich dauert es aktuell eine Stunde länger. Gute Fahrt.
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0: John Jets auf 88.6 und bei mir im Studio, der Michi Stranz, jetzt gerade reinmarschiert.
1: Hallo, servus Robert.
0: Wir haben uns vorher gerade unterhalten, der Michi und ich, zum Thema Herbst. Bei mir ist jetzt auch aufgefallen, normalerweise schaust du nicht, ja? Aber jetzt fahre ich mit dem Auto heute in den Sender und habe gesehen, ah, Blätter gelb, Regen, ja, es ist schon ein bisschen nass. Er ist da.
1: So bin ich auch reingekommen. Ich habe gesagt, Roman, der Herbst ist da. So bin ich gekommen und ich hätte jetzt noch nicht die Natur so beobachtet, aber es ist eindeutig dunkler gewesen heute in der Wohnung beim Aufstehen. Man fühlt es einfach. Es ist keine Diskussion mehr, lange Sachen, Jackerl drüber. Er ist da. Voll. Was soll man machen? Wir nehmen es, wie es kommt.
0: Und wir sind gleich verkühlt, ne?
1: Leider, auch das ist passiert, ja.
0: Ja, ab und zu ein Kiwi, Michi. Ab und zu ein Kiwi, weißt du?
1: Ja, zumindest einmal wäre nicht schlecht.
0: Ja, ab und zu, wirklich. Und so, also wir wollen es nicht übertreiben, wir wollen den Körper auch nicht schrecken. Nicht überlasten den Körper, nicht, dass er sich schreckt am Anfang, gell. Das wär ganz schlecht. Aber so langsam einrutschen in ein paar Vitamine ist jetzt, glaube ich,
1: angesagt.
0: Eine gute Idee. Gesund bleiben, das ist 88,6.

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1: Der Samstag, der zeigt sich heute eher von seiner grauen Seite. Und wer noch was im Freien vorhat, wer sollte eher Regenjacke zumindest griffbereit halten. Denn von Vorarlberg bis Wien, da ziehen halt immer wieder Regenschauer durch. Im Süden gibt es zwischendurch noch ein bisschen Sonne. Später kann es aber auch dort ordentlich krachen mit teils kräftigen, gewitterigen Schauern. Und dazu 10 bis 18 Grad im Osten, da gehen sich knapp 20 Grad aus. Heute am Abend bleibt es dann zunächst einmal trüb und nass. In der Nacht lässt der Regen dann langsam nach und die Temperaturen sinken auf 4 bis 12 Grad. Und morgen am Sonntag gibt es dann, kann man sagen, wieder von ein bisschen allem was. Sonne, Wolken und einzelne Schauer. Dazu wird es vor allem im Norden und Osten teilweise ordentlich windig und das bei 11 bis 20 Grad. Alexander Fikonia mit den Nachrichten.
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3: Die Ticketsteuer an österreichischen Flughäfen macht dem Flughafen Wien immer mehr zu schaffen. Im ersten Halbjahr hat der Airport spürbar Passagiere verloren. Wegen der hohen Kosten wandern immer mehr Billig-Airlines ins deutlich günstigere Bratislava ab, heißt es vom Flughafenvorstand, der ein Ende der Flugabgabe will. Aus dem Tourismusstaatssekretariat heißt es dazu, dass man sich eine Steuersenkung jetzt genauer anschauen will. Eine 52-jährige Unternehmerin aus dem Pinzgau ist auf Telefonbetrüger hineingefallen und hat fast 20.000 Euro verloren. Ein angeblicher Bankmitarbeiter hat sie dazu gebracht, in ihrer Banking-App gefälschte Abbuchungen freizugeben. Um genau vor solchen Maschen zu warnen, läuft derzeit die österreichweite Aktion 10 Tage gegen Phishing. Allein heuer haben mehr als 5.000 Österreicherinnen und Österreicher durch Phishing schon insgesamt 19 Millionen Euro verloren. In Panama hat es ein heftiges Erdbeben der Stärke 7,7 gegeben, danach mehr als 100 Nachbeben mit einer Stärke von bis zu 6,0. Die Beben haben große Schäden angerichtet, Gebäude sind eingestürzt, Straßen wurden beschädigt, einige Orte sind auf dem Landweg nicht mehr erreichbar. Mindestens 27 Menschen wurden bei dem Beben auch verletzt. Von Toten ist bislang aber noch nichts bekannt. Und noch zur Formel 1. Red Bull-Fahrer Max Verstappen hat das Sprintrennen heute in Singapur gewonnen. Vor den beiden Ferrari-Fahrern Hamilton und Leclerc. Das Rennen heute auf nasser Strecke war auch ein Rekordrennen, denn noch nie in der Formel 1-Geschichte sind so viele Fahrer in einem Sprintrennen ausgeschieden wie heute. Insgesamt hat es 9 Ausfälle gegeben.
1: Na servus. Vielen Dank, Alexander. 13.52 Uhr und damit machen wir einen gemeinsamen Blick auf die Straßen, wo es am frühen Samstagnachmittag eigentlich relativ gut ausschaut. Eine Meldung haben wir aus Tirol. Brenner Autobahn bei der Einreise nach Österreich. Aktuell eine Stunde Wartezeit. Wo es geht, gute und sichere Fahrt.
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8: Jawohl, gleich 14 Uhr. Hallo zusammen. Wir starten gemeinsam rein in den Samstagnachmittag. Logischerweise würde ich sagen, mit guter Musik. Eh klar. Und mit einem Konzert, bei dem es heute Abend in Wien ordentlich scheppern wird. Da bin ich mir ziemlich sicher, denn Besuch aus Detroit steht da heute in der Wiener Stadthalle auf der Bühne. Und das sind mächtige, große Refrains auf der einen Seite und komplette Abrissbirne auf der anderen. Wer da heute in Wien zerlegt, reden wir gleich drüber. Und zwar nach den Chili Peppers. Und den Anfang macht jetzt Red Sun Rising. Emotionless. Schönen Samstag.

Seite komplett die Abrissbirne. Und welche Bands da heute wieder in der Stadthalle steht, vielleicht erkennt ihr es, ja? Oder diese hier? Oder dieser hier?

Sea Red Hot Chili Peppers, by the way, auf 88.6 am Samstag frühen Nachmittag. Und falls ihr heute Abend in der Wiener Stadthalle seid, zieht euch vielleicht Schuhe an, die ein bisschen was aushalten. Denn heute Abend bekommt Wien Besuch aus Detroit. Und diese Band, die macht definitiv keine Gefangenen. Große Refrains, ich habe es vorher schon erwähnt, große Refrains und Hymnen auf der einen Seite und auf der anderen Seite.

Viele werden es erkannt haben. I Prevail, die stehen heute abends gemeinsam mit Polaris in der Wiener Stadthalle. I Prevail, absolute Legendenband. Und I Prevail kommen gerade mitten in einer neuen Ära nach Wien. Mit Wild & Nature haben sie ihr viertes Album jetzt draußen und zum ersten Mal übernimmt Eric Vandenberg darauf den kompletten Gesang alleine. Und von den großen cleanen Refrains bis zu den richtig bösen Screams, alles aus einem Stück. Und genau diese zwei Seiten hört man auf der neuen Platte auch ziemlich deutlich heraus. Teilweise volle Abrissbühne und dann eben wieder diese Melodien. Gibt's heute Abend in der Wiener Stadthalle. Und hier zur Einstimmung jetzt bei uns I Prevail, der Sphere in Letting Go. Schönen Samstag, so rockt das Leben.

I Prevail, There's Fear in Letting Go, I Prevail, heute Abend in der Wiener Stadthalle. Und alle, die dort mit dabei sind, wir freuen uns über Berichte, Fotos und Videos. Und hier gibt's The Darkness und danach feiern wir Geburtstag.

Der Darkness, I believe in a thing called love. 88.6, Viertel drei haben wir es. Ich habe gesagt, jetzt feiern wir Geburtstag und manche Menschen, die werden älter. Und es gibt Menschen, bei denen man sich schwer vorstellen kann, dass sie jemals wirklich erwachsen geworden sind. Und einer davon, der feiert heute seinen 72. Geburtstag und bin gespannt, ob er ihn vielleicht an den zwei Intros erkennt, wer da gemeint ist. Ziemlich eindeutig, oder? Oder dieser hier? Na, Van Halen natürlich. Davor war es Jump und das ist You Really Got Me. Und das Geburtstagskind, das heißt natürlich David Lee Roth. Und der feiert eben heute Geburtstag. 72 Jahre wieder alt und ja, der war bei Van Halen nicht nur Sänger, der war Entertainer, Akrobat und wandelnde Selbstinszenierung pur und eine Bühnenpräsenz, die seinesgleichen sucht. Und wir feiern ihn natürlich nicht mit Blumen heute, sondern wir fahren nach Panama. Hier kommt Van Halen, Panama. Happy Birthday, Diamond Dave, 72 Jahre jung. 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

0: Green Day, Got Riddance auf 88.6, 10 vor halb drei und damit machen wir einen Blick auf die Straßen und danach, man merkt es glaube ich draußen, es wird jetzt wirklich herbstlich, oder? Also nach dem Blick auf die Straßen, The Pretty Reckless, The Rolling Stones, schauen wir aufs Best-of-Thema von morgen und wie gesagt, der Herbst ist da und das sieht man auch im Best-of. Davor noch etwas in eigener Sache für heute.
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1: So ist es. Und wir werfen jetzt einen gemeinsamen Blick auf die Straßen. Es ist 14.23 Uhr. Liebe Grüße an alle Autofahrer und Innen. Und da schaut es großteils gut aus auf den Straßen, nur in Tirol. Da gibt es ein paar Sorgenkinder und vor allem die A13, die Brennerautobahn Richtung Innsbruck. Bei der Einreise nach Österreich verliert ihr aktuell über eine Stunde. Da machen sehr viele Wochen in Baustellen leider das Leben schwer. Wo es geht, trotzdem gute und sichere Fahrt.
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0: Kurz nach 3:30, wunderschönen Samstagnachmittag. Ich bin der Michi, freut mich, dass ihr mit dabei seid. Und wir sprechen jetzt über den morgigen Nachmittag. Sonntagnachmittag gibt es bei uns immer das.
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0: Das 88.6 Best of funktioniert eigentlich ziemlich simpel. Von uns kommt das Motto. Wir geben ein Thema aus und von euch kommt dann die Musik, die schlagt sie uns dann vor. Und unser Motto diesmal, ich glaube, alle haben es jetzt heute auf jeden Fall mitbekommen, der Herbst steht auf jeden Fall vor der Tür. Und passend zum Herbst haben wir vergangene Woche nach Songtiteln gesucht, in denen etwas fällt, runtergeht oder eben Plumps macht. Also die Blätter fallen, alles kommt irgendwie runter. Das Ganze ist dann das Best of Plumps. Und ihr habt uns da einiges vor die Füße geworfen, mag ich mal sagen, mit eben den Wörtern Fall, Down, Drop, alles was in diese Richtung geht. Zum Beispiel dieser Vorschlag hier. Down, down, down, Blink 182 war das. Aber auch dieser Vorschlag passt perfekt zum Best of Plumps.

Snoop Dogg featuring Pharrell Williams, Drop It Like It's Hot, Drop ist drinnen, auch das passt. Also ihr habt das Thema, glaube ich, verstanden. Das Motto habt ihr auf jeden Fall verstanden und ihr habt schon gesehen, der 88.6 Best Of, da ist nicht nur vieles möglich, da ist eigentlich alles möglich an Musikvorschlägen. Und das sind nur drei von den Vorschlägen. Die ganze Liste findet ihr bei uns auf der Website. Und apropos Website, jetzt seid ihr noch ihr dran. Bis morgen Mittag könnt ihr dann noch abstimmen. Radio886.at. Ihr entscheidet, welche Songs morgen in welchem Countdown laufen. Und morgen am Sonntag ab 13 Uhr übernimmt dann die Lü und zählt 5 Stunden lang eure Top 50 runter. Das ist das Best of. Einen Vorschlag, der auch auf der Liste steht, den habe ich noch und der kommt vom Erich. Hat er uns über WhatsApp geschrieben und wie gesagt, findet ihr auch auf der Liste Papa Roach. Falling Apart, also mehr Plumps geht eigentlich nicht.

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2: Es herbstelt langsam aber sicher, das bekommen wir mit. Und zwar gibt es heute von Vorarlberg bis Wien jede Menge Wolken, immer wieder Regen. Im Süden und Südosten ist dazwischen ein bisschen Sonne zumindest noch dabei. Später sind aber auch dort kräftige Schauer zumindest möglich. Und die stellweise sogar mit Blitz und Donner. Temperaturen, die liegen heute bei 10 bis 18 Grad. Ganz im Osten, da geht sich stellenweise noch knapp die 20 Grad Marke aus. Am Abend bleibt es dann überwiegend grau und vor allem zeitweise nass. Im Laufe der Nacht zieht sich der Regen dann aber zumindest langsam zurück. Und morgen am Sonntag, da wechseln sich dann wieder Sonne und Wolken ab. Dazwischen sind dann aber auch einzelne Schauer möglich. Am ersten Morgen in Oberösterreich, Salzburg, Kärnten und der Steiermark. Von Oberösterreich bis ins Nordburgenland wird es außerdem auch ordentlich windig. Und das morgen bei 11 bis 20 Grad. 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
3: Wenn der Urlaub wegen Regenwetter buchstäblich ins Wasser fällt, kann man sich bei der Buchungsplattform Airbnb künftig Geld zurückholen. Die Plattform hat eine eigene Wetterschutzversicherung gestartet, die Geld automatisch auszahlt, wenn es am Urlaubsort zu viel regnet. Ein Schadensbericht ist dabei nicht nötig. Satelliten- und Radardaten messen den Niederschlag direkt vor Ort. In der Türkei soll es ab 1. November ein Social-Media-Verbot für Kinder unter 15 Jahren geben. Das türkische Parlament hat das Gesetz bereits beschlossen. Menschenrechtsgruppen in der Türkei beklagen unterdessen eine Einschränkung der Meinungsfreiheit für Medien, die Opposition und LGBTQ-Personen. In den letzten Wochen wurden nämlich zahlreiche Konten in Online-Netzwerken blockiert. Die Ticketsteuer an österreichischen Flughäfen macht dem Flughafen Wien immer mehr zu schaffen. Im ersten Halbjahr hat der Airport spürbar Passagiere verloren. Wegen der hohen Kosten wandern immer mehr Billig-Airlines ins deutlich günstigere Bratislava ab, heißt es vom Flughafenvorstand, der ein Ende der Flugabgabe will. Aus dem Tourismusstaatssekretariat heißt es dazu, dass man sich eine Steuersenkung jetzt genauer anschauen will. Ein Streit um gerade einmal 40 Cent ist am Wiener Praterstern völlig ausgeartet. Die Polizei hat dort beobachtet, wie ein Betrunkener mit 3 Promille im Blut und einem Messer herumgefuchtelt hat, nachdem er einem Mann die Münzen abgenommen hat. Die Beamten haben dann gleich beide festgenommen, weil die Polizei auch nach dem Opfer schon gesucht hat.
2: Na servus, vielen Dank, Alexander. 14.54 Uhr und damit ein gemeinsamer Blick auf die Straßen und der führt uns zuerst einmal nach Wien. Und zwar ist jetzt der Ring zwischen Urane und Oper gesperrt. Da ist ein Demozug unterwegs entgegen der Fahrtrichtung Richtung Franz-Josefs-Bahnhof. Ausweichen könnt ihr dann mit dem Auto am besten über die vordere Zollamtsstraße. Und in Tirol, da gibt es weiterhin etwas Probleme am Brenner. In Südtirol, Brennerautobahn Richtung Innsbruck, vor der Grenze gibt es Stau und über eine Stunde Zeitverlust. Kommt gut und vor allem sicher an euer Ziel.
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2: Hier bin ich. Wir haben es gleich 15 Uhr und gleich mal eine Frage an alle, die vielleicht heute in Wien oder in der Umgebung von Wien sind. Habt schon was vor am Abend? Ich hätte einen sehr, sehr guten Vorschlag und zwar heute Abend im Wiener WUK. Da wird nämlich nicht nur einfach aufgespielt, da wird heute Abend entschieden. Ja, 4 österreichische Bands haben sich durch, ja, teilweise durch eure Mithilfe, durch eure Stimmen bis ins Finale gespielt oder erkämpft und heute stehen sie gemeinsam auf der Bühne. Das Grande Finale. Also wir sind schon sehr, sehr nervös, sehr neugierig, was da auf uns zukommt. Das Beste dran ist, wenn ihr da heute dabei seid, auch im Wiener WUK, habt ihr wieder ein Wörtchen mitzureden, wer da gewinnen wird und wie das vonstatten geht, in welcher Art und Weise ihr da mitstimmen könnt, das erfahrt ihr vor Ort. Und wer im Finale der 88.6 Rot-Weiß Rockstage steht und wir heute Abend auch dabei sein könnt, da reden wir gleich drüber. Wir freuen uns auf jeden Fall schon sehr auf den heutigen Abend. Vorher gibt es jetzt mal Volbeat und den Anfang macht Paramore, Ignorance, so rockt.

0: Volbeat mit Fallen auf 88.6. Und ich glaube, wir sind uns einig, Volbeat, die gehören mittlerweile zu den ganz, ganz großen international, die Dänen absolut angekommen. Ja, wenn man im Rock Olymp irgendwie aufsteigen kann. Wir schauen jetzt aber aus zur Musik aus der Heimat. Und vor ein paar Monaten, da haben wir angefangen, österreichische Bands zu suchen. Wir haben euch aufgerufen, wenn ihr am Proberaum habt, wenn ihr noch irgendwo spielt, bitte, wir wollen euch im Radio spielen. Und ihr habt uns jede Menge Musik geschickt und ja, unsere Musikredaktion hat sich dann einmal durchgehört und am Ende neun Bands ins Halbfinale geschickt. Und ja, dann wart ihr dran, ihr habt gewotet und aus neun wurden Nummer vier.
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0: Ja, und diese Suche, diese lange Suche hat heute Abend ein Ende. Heute wird es einen Sieger geben, eine Siegerband geben. Heute steigt das große 88.6 Rot-Weiß Rockstage Headliner Finale 2026 im Wiener WUK. Und mit dabei, sage ich, die vier Bands mit Aurora by Noon. Es ist eine Multikulti-Rock-Band aus Oberösterreich mit Wurzeln in Brasilien, Wales und Österreich. Klingt sehr, sehr spannend. Und dann haben wir noch Ambers Collide. Die kommen aus der Steiermark, aus Hartberg, um genau zu sein. Und die machen melodischen Metalcore. Dann Band aus Wien, Spatzenhirn. Irgendwo so zwischen Pop-Punk, Blink-182 und den Ärzten anzusiedeln. Und dann gibt es auch noch eine Band aus Wien, und zwar Veritates. Das ist Modern Metalcore aus Wien, die ja, es überhaupt erst seit 2024 gibt. Also eine ganz, ganz junge Band. Vier Bands, vier ziemlich, ja, kann man schon sagen, unterschiedliche Zugänge, was Rockmusik angeht. Aber das Ganze bringen wir heute Abend eben auf eine Bühne im Wiener WUK. Und auch heute zählt eure Stimme. Ihr seid maßgeblich dafür mitverantwortlich, wer heute eben unser Headliner 2026 wird. Ihr hört euch alle vier Bands einfach live an, feuert eure Favoriten an und dann entscheidet ihr mit, wer unser Rot-Weiß Rockstage Headliner 2026 wird. Noch zu den Hardfacts. Heute im Wiener WUK Einlass ist um 20 Uhr. Tickets gibt es immer noch bei uns im 88.6 Ticketshop auf unserer Website oder ihr kommt einfach vor Ort hin. Es sind auch noch Abendkassentickets dort erhältlich. Und einen der vier Finalisten, den hören wir jetzt gleich. Heute Abend hört es dann live im WUK. Sollen sich gleich selber vorstellen. Die freuen sich schon sehr, sehr auf heute Abend.
2: Hallo liebe 88.6-Fans, wir sind Veritate und wir haben es dank eurer Unterstützung ins Finale der diesjährigen Rot-Weiß Rockstage geschafft. Am 10.10. brauchen wir noch einmal euren Support bei unserer Show im großen Finale im WUK in Wien. Wir freuen uns schon sehr darauf, mit euch die Bühne abzureißen.
0: Vielen Dank. Ich glaube, das ist schon mal eine Ansage. Da wird heute auf jeden Fall abgerissen. Und jetzt würde ich sagen, spielen wir auch einen Song von Veritate. Hier kommt January. Schönen Samstagnachmittag.

Ja, ich würde sagen, so klingt Modern Metalcore aus Wien. Das war Veritate, einer der vier Finalisten der heutigen 88.6 Rock, Rot-Weiß Rockstage Headliner 2026 heute Abend im Buck. Drei andere großartige Bands auch mit dabei aus Hartberg, Embers Collide, Spatzenhirn aus Wien und Aurora by Noon aus Oberösterreich. Also wer da dabei sein will, heute Abend ab 20 Uhr im Wiener Buck, gerne auch mit der Abendkasse. Und hier kommt was Altbewährtes, Mr. Brightside.

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3: Das ist schön. Wir schauen auf die Straßen. 15.25 Uhr, liebe Grüße, die Autos. Wir bleiben in Wien und zwar, da ist weiterhin der Ring zwischen Urane und der Oper gesperrt. Teilnehmer und Teilnehmerinnen einer Demo sind da entgegen der Fahrtrichtung unterwegs und zwar Richtung Franz-Josefs-Quai. Ausweichen ist am besten möglich über die vordere Zollamtstraße. Und dann schauen wir wieder nach Tirol, besser gesagt nach Südtirol. Brenner Autobahn Richtung Innsbruck, vor der Grenze am Brenner gibt es Stau und über eine Stunde Zeitverlust und mittlerweile auch in der Gegenrichtung, Richtung Brixen ebenfalls eine Stunde plus. Kommt gut und sicher neuer Ziel.
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3: Ja, und mit R.E.M. und jetzt Samba Mala Driving in Style. Und dann werden wir schauen, was morgen Abend ist. 88.6 Headliner der Woche, Legendenbands.

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0: So rockt der Samstag auf 88.6. Samstagnachmittag gleich 4 Uhr. Ich hoffe, ihr habt ein feines Wochenende. Alles steht eigentlich an. Am Abend vielleicht ganz gemütlich zu Hause oder ein bisschen Party machen. Alles ist drinnen. Und morgen, Sonntagabend, muss auch nicht heißen oder automatisch heißen, Wochenende vorbei, Spaß vorbei. Bei uns heißt Sonntagabend eigentlich Anlage und Verstärker aufdrehen und Konzertfeeling an.
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0: Egal, was ihr heute Abend noch vorhabt, morgen Abend haben wir auf jeden Fall einen guten Vorschlag, ein Wochenende ausklingen zu lassen und am besten mit Live-Musik. Jeden Sonntag ab 18 Uhr holen wir euch eine Stunde lang Live-Konzert-Feeling ins Radio, Any Given Sunday, und morgen wird's ziemlich sicher nicht leise. Unser 88.6 Headliner der Woche, morgen AC/DC. Ja, und das passt diese Woche doppelt gut, denn Brian Johnson hat am Montag seinen 79. Geburtstag gefeiert. An der Stelle natürlich Happy Birthday von uns, und seit den 80ern steht er bei AC/DC am Mikro, und sein erstes Album von Brian Johnson, das war eigentlich kein Kindergeburtstag, das war nämlich gleich Back in Black. Schlechter Einstand schaut meiner Meinung nach anders aus. Und morgen ab 18 Uhr gibt's eine volle Stunde AC/DC live, getan auf Anschlag, Brian Johnson am Mikro, und dieses Gefühl, als würde man mitten vor der Bühne stehen. Und wie sich das anhört, müssen wir eigentlich gar nicht lang warten und nicht länger erklären. Das holen wir uns nämlich jetzt schon her. Ein kleines Stück davon zumindest. Hier kommt AC/DC Hellspells. Und das live at River Plate. Viel Spaß.

Ja. Geil, AC/DC Hellspells. Live from River Plate. Und wenn das schon so klingt, könnt ihr euch ungefähr vorstellen, was euch da morgen Abend musikalisch erwartet. Eine volle Stunde AC/DC und das live aus diesem legendären Konzert. Ab 18 Uhr starten wir los bei unserem 88.6 Headliner der Woche. Also Sonntagabend kann auch ruhig ein bisschen lauter werden. Hier gibt's jetzt Five Finger Death Punch, Bad Company. So rockt der Samstag.

0: Five Finger Death Punch, Bad Company auf 88.6. 10 vor 4 haben wir es. Musikalisch geht's dann gleich weiter mit was Neuem. Vom Wander habe ich da mit dabei, Måneskin ist dabei, Placebo ist dabei. Vorher machen wir noch einen Blick auf Wetter, Nachrichten und Verkehr.
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0: Überwiegend grau und das eigentlich fast im ganzen Land. Von Vorarlberg bis Wien überwiegend Regenschirm im Dauereinsatz. Immer wieder fällt der Regen. Sonnenbrille brauchen wir jetzt eigentlich nicht mehr. Im Süden war zwischendurch noch etwas Sonne dabei. Inzwischen werden aber auch da die Wolken immer mehr und da sind dann stellenweise sogar gewitterige Schauer möglich mit Blitz und Donner. Alles im Bereich der Möglichkeitstemperaturen. Die bewegen sich so heute zwischen 10 und 18 Grad. Schauen wir mal auf die regionalen Werte, aktuellen regionalen Werte. Zuerst in Salzburg, Mondsee aktuell 12 Grad. Köflach in der Steiermark messen wir aktuell 17 Grad und in Oberösterreich in Eferding sind es 14 Grad. Am Abend, ja, da geht es dann zunächst ziemlich trüb weiter. Besonders im Süden kann es dann nochmal kräftig regnen, teilweise auch mit Gewittern. In der Nacht wird der Regen dann aber immer weniger. Rund um die Alpen lockert es dann stellenweise sogar auf und morgen am Sonntag bleibt es vor allem eins wechselhaft. Da ist alles dabei. Neben sonnigen Abschnitten gibt es einzelne Schauer und von Oberösterreich bis ins Nordburgenland frischt vor allem der Wind morgen auf. Höchstwerte, die liegen morgen bei 11 bis 20 Grad. Alexander Fekonia mit den Nachrichten.
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3: Bei der NEOS-Mitgliederversammlung in Linz hat Parteichefin Meindl-Reisinger heute ihre Regierungsarbeit verteidigt und beworben. Gegen die Koalitionspartner ÖVP und SPÖ hat sie dabei aber auch scharf geschossen und die geplante Paketsteuer als echten Murks bezeichnet, die überdacht gehöre. Ein neuer Parteivorsitz wird bei der Versammlung heute übrigens nicht gewählt. Das passiert erst wieder im kommenden Jahr. Nach den bekannt gewordenen Lieferproblemen bei Grippeimpfstoffen hat das Gesundheitsministerium am Markt doch noch zusätzliche 100.000 Impfdosen bekommen. Der Impfstoff sei bereits auf dem Weg nach Österreich. Die Auslieferung soll kommende Woche beginnen. In New York sind wieder hunderte Menschen gegen die US-Einwanderungsbehörde ICE auf die Straße gegangen. Auslöser ist ein Vorfall, bei dem ICE-Beamte einen Mann im Auto vor den Augen seines 5-jährigen Kindes angeschossen haben. Der New Yorker Bürgermeister Mamdani verlangt den Abzug der ICE-Beamten. Das Heimatschutzministerium verteidigt den Einsatz und verweist auf die Vorstrafen des Mannes. Wenn der Urlaub wegen Regenwetter buchstäblich ins Wasser fällt, kann man sich bei der Buchungsplattform Airbnb künftig Geld zurückholen. Die Plattform hat eine eigene Wetterschutzversicherung gestartet, die Geld automatisch auszahlt, wenn es am Urlaubsort zu viel regnet. Ein Schadensbericht ist dabei nicht nötig. Satelliten und Radardaten messen den Niederschlag direkt vor Ort.
0: Da schauen. Vielen Dank, Alexander. 15:53 und wir schauen auf die Straßen und da gibt's gute Nachrichten aus Wien. Da ist nämlich jetzt die Sperre aufgehoben, die Demo ist vorbei. War der Ring zwischen Oranien und Oper war da gesperrt. Die Teilnehmer und Teilnehmerinnen der Demo sind aber fertig und damit sollte es auch wieder gut vorangehen. Nicht so gut schaut's in Südtirol aus. Brenner Autobahn Richtung Innsbruck vor der Grenze am Brenner gibt's Stau und über eine Stunde Zeitverlust und auch in der Gegenrichtung Brixen Richtung Brixen ab der Grenze ebenfalls eine Stunde plus. Wo es geht, gute und sichere Fahrt.
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0: Gleich Punkt 16 Uhr. Grüß euch. Wir starten gemeinsam in die nächste Stunde Samstagnachmittag. Gute Musik habe ich sowieso mit dabei und gleich habe ich eine Chance für alle, die bei einem bestimmten Konzert eigentlich schon viel zu spät dran sind. Warum? Ja, das Ding ist restlos ausverkauft. Trotzdem könnten da zwei von euch noch reinkommen. Wie das funktioniert, das sage ich euch gleich. Und jetzt gibt's erstmal Måneskin und wir starten in diese Stunde mit dem bittersüßen Ende. Das kommt von Placebo. 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

So, und jetzt haben wir gesagt, das war Måneskin, I Wanna Be Your Slave. Und Leute, wenn ein Konzert ausverkauft ist, dann gibt es normalerweise zwei Möglichkeiten. Ihr habt Tickets oder ihr habt eben Pech. Bei diesem hier gibt es aber noch eine Möglichkeit, Nummer 3. Und zwar, Clawfinger kommen am 23. Oktober in die große Halle der Arena Wien. Ihre Before We All Die Tour macht bei uns Station und das Konzert ist bereits restlos ausverkauft. Clawfinger, The Price We Pay, wird sicher auch spielen am 23. Oktober, aber auch diese Nummer hier.

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1: So Leute, die Technik hat am Wochenende ein bisschen gesponnen, aber kommen wir zurück zur Sache, 23. Oktober, Arena Wien, Before We All Die Tour von Clawfinger, macht bei

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1: So Leute, die Technik hat am Wochenende ein bisschen gesponnen, aber kommen wir zurück zur Sache. 23. Oktober, Arena Wien, Before We All Die Tour von Clawfinger macht bei uns Halt und wir haben noch einmal zwei Tickets für euch. Und wer Clawfinger kennt, der weiß ungefähr,

Ich wenig Interesse daran haben Sie, irgendwas schön zu reden. Ehrlich, direkt. Und Sänger Zac Tell beschreibt ihre Konzerte eigentlich am besten. Die Distanz zwischen Band und Publikum soll komplett verschwinden und am Ende sollen alle verschwitzt und mit einem Grinsen heimgehen. Das kann ich gut nachvollziehen. Klingt nach einem vernünftigen Plan. 23. Oktober Klaufinger in der Arena Wien ausverkauft. Außer vielleicht für euch. Denn wer mir jetzt unter der gewohnten Nummer 0676 83 88 6100 Emojis schickt, und zwar Rockhorns und Gitarren müssen auf jeden Fall dabei sein. Der Rest relativ frei und offen. Da könnt's kreativ sein. Aber Rockhorns und eine Gitarre muss auf jeden Fall dabei sein, und unter allen, die mir das jetzt schicken, verlosen wir nochmal einmal zwei Tickets für Klaufinger in der Arena Wien, und zwar am 23. Oktober. Und wie das Ganze dann klingen wird, das hören wir uns jetzt an. Hier kommt Klaufinger, Biggest and the Best. So rockt der Samstag.

du deppert. Graufinger, Biggest and the Best auf 88.6. Und Wahnsinn, so viele Rockhorns und Gitarren habe ich schon lange nicht mehr in meinem WhatsApp-Eingang gesehen. So viele wollen da dabei sein. Kein Wunder, dass das Ding ausverkauft ist. 23. Oktober in der Arena Wien, Graufinger. Und wir schicken einen von euch hin mit Begleitperson. Ich werde das gleich zumachen. Zufallsgenerator wird gleich zuschlagen. Dann werden wir den oder die Gewinnerin natürlich gleich über WhatsApp informieren. Weiter geht's gleich mit den Interrupters und dann gibt's was Neues von Wanda.

0: So Leute, um Wanda war es eigentlich im letzten Jahr ziemlich ruhig, oder? Und wenn sich Wanda schon zurückmelden, dann irgendwie nicht so mit einem höflichen Hallo, wir sind da. Nein, sie haben natürlich neue Musik im Petto und mitgebracht. Salbei heißt die neue Single und ist erst so der quasi Appetizer, der Vorgeschmack auf das neue Album Was mich umbringt, macht mich schwächer. Ja, kommt dann im April raus, das neue Album, und Salbei klingt einerseits sofort nach Wanda, andererseits irgendwie auch nach einem musikalischen Neustart. Sie erfinden sich gerade ein bisschen mehr neu, mehr Druck, viel Dynamik und das Gefühl, da beginnt gerade ein neues Kapitel bei Wanda. Und über genau dieses Kapitel hat Marco Michael Wander mit meiner Kollegin mit der Lü gesprochen.
1: Für uns als Band markiert dieses Album einen Neubeginn. Wir haben uns nach Ende nie, nach dem letzten Album, dazu entschieden, den Posten am Keyboard nicht mehr nachzubesetzen. Das liegt daran, dass man Christian einfach nicht ersetzen kann. Und dadurch war eigentlich klar, dass sich diese Band automatisch zu einer Rockband entwickeln wird, weil einfach Platz für die Gitarren war, das erste Mal in diesem Umfang, und deswegen der Sound.
0: Okay, das hat Marco Michi Wander bei uns gesprochen, und zwar mit der Lü hat er da ein Interview gehabt, und nächstes Jahr geht es damit natürlich auch wieder auf der Bühne mit dem neuen Album, unter anderem in Gmunden, Rankweil, Kufstein und gleich dreimal Open Air in der Arena Wien. Und bevor wir schon beim Sommer 2027 sind, hören wir uns erstmal an, wie dieses neue Kapitel überhaupt klingt.
1: Hallo, hier ist Marco von Wander und das ist unsere neue Single Salbei auf 88.6 So rockt das Leben.
0: Na, dann hören wir mal rein. Salbei, Wander, so rockt der Samstag.

Das war sie, die neue Single von Wanda Salbei aus dem neuen Album, das im April nächsten Jahres erscheinen wird. Was mich umbringt, macht mich schwächer. Damit gehen wir weiter mit Chet und davor jetzt Ozzy Osbourne.

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1: 5:05 und damit ein gemeinsamer Blick auf die Straßen, und der führt uns zuerst nach Niederösterreich. Da hat es einen Unfall gegeben. Auf der A1 Richtung Wien zwischen Yps und Pöchlern. Da ist jetzt die mittlere Fahrspur blockiert. Streckendienst ist unterwegs. Der Stau baut sich hier auf. Aber nicht so gut schaut es weiterhin aus in Südtirol. Brennerautobahn Richtung Innsbruck vor der Grenze. Am Brenner gibt es Stau und über eine Stunde Zeitverlust und auch Stau in der Gegenrichtung, also in Richtung Brixen ab der Grenze ebenfalls eine Stunde Zeitverlust. Kommt gut und sicher an euer Ziel.
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0: Slipknot, Duality auf 88.6 am Samstagnachmittag. Und Samstagnachmittag bedeutet, gestern war Freitag und es war wieder soweit.
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0: Kennt ihr diese Menschen, die euch eine Geschichte erzählen wollen? Und ja, nach 5 Minuten wisst ihr dann zwar vielleicht, wie das Wetter damals war, aber immer noch nicht, worum es eigentlich in der Geschichte geht. Sie schweifen ein bisschen ab. Ich kenne das sehr gut. Meine Tante, die Gabi, die erzählt oft super Geschichten. Aber sie sagt dann auch selber, das war jetzt gar nicht davon, das hat jetzt gar nicht so dazugehört. Und dann denkt man sich so, okay, warum erzählst du das dann? Aber gut, so ist das manchmal. Und genau für solche Dinge regen einen manchmal ein bisschen auf. Und dafür gibt es jetzt beim Timpeltime Backstage Brunch sogar eine eigene Kategorie. Und die heißt In Medias Rage. Rage, also nicht in Medias Res, sondern in Medias Rage heißt die. Da reden Sarah, Mike und der Timpel über Dinge, die ihnen so richtig auf die Nerven gehen. Und in Folge 48, in der aktuellen Folge, seit gestern draußen, hat der Timpel etwas mitgebracht. Menschen, die Geschichten erzählen und einfach nicht zum Punkt kommen. Also wird darüber diskutiert, wie man eine Geschichte richtig erzählt, ohne 1000 Abschweifungen und unnötigen Informationen. Und ein bisschen später in der Folge passiert dann etwas ziemlich Spannendes. Hört selbst.
2: Eine Sache, die mich immer etwas unentspannt macht, ist der Umstand, wenn Menschen eine Geschichte erzählen und ungefähr 98% sind die absolut sinnlosen Vorinformationsgeschichten. Liebe Leute, wenn ihr eine Story erzählt, muss ich nicht wissen, in welchem Jahr, wo genau, wie der Kassen hat, der das gesagt hat, wo es gesessen hat, in welchem Lokal, ob das noch gibt. Erzählt einfach die Story.
3: A few moments later.
2: Und weil wir aber gerade dabei sind, was war los in unserer Welt, da gab es eine Story, wo wir lange darüber überlegt haben, ob wir die einbauen sollen, aber wir machen es jetzt, oder?
4: Ich bin auch sehr gespannt, was jetzt gleich passieren wird.
2: Es war am letzten Freitag, was war los in unserer Welt, wir waren eben gemeinsam unterwegs und waren Lokalhopping. Ich bin froh, dass wir aber in ein zweites Lokal gekommen sind.
4: Ja.
5: Wir sind sogar in ein drittes gekommen, oder?
4: Ja.
2: Und sogar in ein
4: viertes, ja.
2: So,
4: ja.
2: Wir waren essen dort. Dort?
4: Ja, vier haben wir geschafft.
2: Ja, ich war nachher noch bei Dieter Trock, ich war sogar in einem Fünftel Lokal, du bist deppert. Wilder Abend, war sehr lustig, aber eine Story ist etwas...
4: Das ist übrigens jetzt genau das Beispiel für, es hat überhaupt nichts mit der Geschichte zu tun und eigentlich war es komplett sinnlos. Das war komplett sinnlos. Jetzt regt's mich auf. Oh, so nicht, liebe Leute.
0: Herrlich, die Sarah grätscht im Timpel da rein, da erzählt er vorher noch das und dann macht er genau das, fängt eine Geschichte an und kommt mit lauter, sagen wir es mal, unnötigen Zusatzinformationen, die eigentlich nicht zur tatsächlichen Geschichte dazugehören. Wenn ihr die tatsächliche Geschichte hören wollt, dann unbedingt reinhören in die aktuelle Folge Timpeltime Backstage Brunch, Folge Nummer 48. Wenn ihr es noch nie gemacht habt, dann umso mehr, steigt ein, zahlt sich wirklich aus, ein wunderschöner, Zeitvertreib kann man gar nicht sagen. Es ist einfach großartig unterhaltend. Gibt es überall, wo es Podcasts gibt und natürlich auch auf unserer Website radio886.at. Und wenn ihr ihn schon hört und er gefällt euch, dann gerne weiterempfehlen, Kollegen, Familienmitgliedern, ja, und vielleicht ein paar Sterne dalassen, würde uns natürlich auch freuen. Außerdem gibt es jetzt auch auf Instagram einen Timpeltime Backstage Brunch Account. Auch da zahlt es sich aus, mal vorbeizuschauen. Wir machen weiter mit Kiss. Schönen Nachmittag.

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1: 10 vor 5 und damit schauen wir auf Wetternachrichten und Verkehr und wir starten mit dem Wetter. Und wer heute Abend noch draußen unterwegs ist, der sollte die Regenjacke lieber nicht zu Hause lassen. Denn der Samstag, der verabschiedet sich ja vielerorts grau und vor allem auch nass. Immer wieder kann es regnen. Im Süden, da sind sogar kräftige Schauer mit Blitz und Donner möglich. In der Nacht, ja, da wird der Regen dann zumindest langsam weniger und morgen am Sonntag gibt es dann wieder ein bisschen was von allem. Sonne, Wolken und einzelne Regenschauer. Am ersten nass wird es in Oberösterreich, Salzburg, Kärnten und der Steiermark. Dazu frischt vor allem der Wind ordentlich auf. Temperaturen, die erreichen morgen 11 bis 20 Grad. Alexander Fekonia mit einem Nachrichtenüberblick.
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2: Auch beim Bundesheer sollen familiäre Sorgen und mentaler Stress kein Tabuthema mehr sein. Darauf liegt der Fokus anlässlich des heutigen Tages der psychischen Gesundheit. Hinsehen und Hilfe annehmen sei kein Zeichen von Schwäche, heißt es von Verteidigungsministerin Tanner. Allein im Vorjahr hat es beim Heerespsychologischen Dienst zehntausende Untersuchungen gegeben. Beim EU-Budget für die Jahre ab 2028 bis 2034 gibt es einen neuen Vorschlag vom irischen Ratsvorsitz. Es soll von 2 auf rund 1,8 Billionen Euro abgespeckt werden. Gespart werden soll vor allem bei der Außenpolitik und der Verwaltung, während die Bauern weiter das gleiche Geld bekommen sollen. Für Europaministerin Bauer nicht genug. Sie will, dass noch einmal nachgebessert wird. Bei der NEOS-Mitgliederversammlung in Linz hat Parteichefin Meindl-Reisinger heute ihre Regierungsarbeit verteidigt und beworben. Gegen die Koalitionspartner ÖVP und SPÖ hat sie dabei aber auch scharf geschossen und die geplante Paketsteuer als echten Murks bezeichnet, die überdacht gehöre. Ein neuer Parteivorsitz wird bei der Versammlung heute übrigens nicht gewählt. Das passiert erst wieder im kommenden Jahr. Und einen kuriosen Polizeieinsatz hat es in Wels gegeben. Die Beamten haben dort einen betrunkenen Radfahrer angehalten. Den Alkotest hat der Mann aber verweigert. Stattdessen hat er vor den Augen der Polizisten gleich zweimal aus einer Flasche Kräuterbitter getrunken und ist einfach weitergefahren. Die Beamten haben sein Fahrrad schließlich gesichert und den Mann angezeigt.
1: Na, servus, mutig. Vielen Dank, Alexander. So, vom Nachrichtenstudio schauen wir jetzt noch auf die Straßen und da starten wir in Salzburg. Da gibt es nämlich eine Tunnelsperre, A10 Tauernautobahn Richtung Villach. Da ist der Katschberg-Tunnel aktuell gesperrt. Da steht ein Auto mit Panne. Ausweichen ist da relativ mühsam. Am besten die Dauer der Sperre auf der Autobahn abwarten. Dann schauen wir nach Niederösterreich, Westautobahn Wien zwischen, also Richtung Wien 1, Richtung Wien zwischen Yps und Pöcklern gab es einen Unfall. Da sind jetzt nur die beiden rechten Fahrspuren sind da gesperrt. Stau ist und 15 Minuten Zeitverlust. Dann schauen wir noch nach Südtirol, das beschäftigt uns heute auch schon den ganzen Nachmittag. Brenner Autobahn Richtung Innsbruck, vor der Grenze am Brenner gibt es Stau und über eine Stunde Zeitverlust und auch in der Gegenrichtung, also Richtung Brixen, ab der Grenze ebenfalls ein Plus von einer Stunde. Kommt gut und sicher an euer Ziel.
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0: 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Und nun zur Werbung.
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1: Gleich Punkt 17 Uhr am 10. Oktober. Und wir haben es gerade in den Nachrichten gehört. Heute ist auch der Welttag der psychischen Gesundheit. Ist ein guter Anlass, um daran zu erinnern, nicht jeder Tag muss ein guter sein. Man kennt das doch, oder? Manchmal rockt das Leben mehr, manchmal rockt das Leben ein bisschen weniger. Und man muss auch nicht immer so tun, als wäre alles bestens. Was aber manchmal hilft, etwas, worauf man sich richtig freuen kann. Und da hätten wir einen Termin für euren Kalender 2027. Zwei ziemlich große Namen im Metal teilen sich da nächstes Frühjahr in Wien eine Bühne.

passiert eigentlich, wenn man zwei Metal-Schwergewichte nicht nacheinander, sondern einfach zusammen, gemeinsam auf Tour schickt? Ich würde mal behaupten, eine ziemliche Eskalation ist da eigentlich schon vorprogrammiert und diese Eskalation findet auch ihren Höhepunkt in Wien, denn da schauen Sie auch vorbei. Am 21. April nächsten Jahres kommen Trivium und In Flames gemeinsam in die Wiener Stadthalle. Also für alle, die in diesem Genre drinnen sind, denen brauche ich nicht viel erklären. Die wissen, um was da geht. Das ist wirklich mega. Ja. Und da gibt es bei uns auch kein Vorband und großer Headliner zwischen den beiden. In Wien teilen sie sich das Ding als echte Co-Headliner. Und ich glaube, wer was mit

Inflames anfangen kann, der kann auch zwangsläufig was mit Trivium anfangen und umgekehrt. Auch das traue ich mir zu behaupten. Trivium, die den modernen Metal seit über 2 Jahrzehnten mitprägen, ja, und Inflames aus Schweden, die als eine der Band gelten, die den Melodic Death Metal überhaupt erst groß gemacht haben. Also 2 Metal-Schwergewichte, das Superlative, eine Bühne und ihr könnt da auch dabei sein. 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Ja, und mit ein bisschen Glück steht sie dann im April, würde ich sagen, mittendrin anstatt nur irgendwo davor. Trivium und Inflames live in Wien präsentiert von uns von 886. Und eine Band, die spiele ich uns jetzt, würde ich sagen. Hier kommt Trivium, The Heart From Your Hate. 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

Aerosmith mit Crazy auf 88,6. Ja, und so langsam geht's Richtung Samstagabend und ich finde, da können wir musikalisch ruhig einen Gang höher schalten, oder? Von Crazy dahin auch kein weiter Weg. Schönen Samstag.

0: Wow, wow, wow. Es ist immer noch dieser Wow-Moment. Emily Armstrong, diese Stimme. Unpackbar einfach. Und passend dazu hat auch eine andere sehr laute Frauenstimme des Rocks heute Geburtstag. Und bei ihr hat das Ganze ja, tatsächlich als Familienprojekt mit ihrem Bruder angefangen. Was daraus geworden ist, das wissen wir heute ziemlich gut. Wer heute 43 wird, das verrate ich euch nach Billy Talent, System of a Down und einem kurzen Blick auf die Straßen. 17.21 Uhr und wir machen einen Blick auf die Straßen und da gibt es eine erfreuliche Nachricht aus Niederösterreich. Auf der 1 der Westautobahn Richtung Wien zwischen Yps und Pöchlern gab es eine Unfallstelle, die ist jetzt geräumt. Damit sind auch wieder alle Fahrspuren frei und der Stau hat sich eigentlich schon fast aufgelöst. Nicht so gut schaut es da weiterhin aus. In Südtirol, Brennerautobahn, unverändertes Bild, muss man sagen. Richtung Innsbruck, vor der Grenze am Brenner gibt es Stau und über eine Stunde Zeitverlust. Und auch in der Gegenrichtung, also Richtung Brixen, ab der Grenze ebenfalls eine Stunde mehr einplanen. Wo es geht, gute und sichere Fahrt.
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Billy Talent, I Back to Differ auf 88.6. Ja, kurz nach halb sechs haben wir es und damit ja, ist meine oder unsere gemeinsame Zeit jetzt langsam aber sicher vorbei. Ich bin ab morgen wieder da, ab morgen früh wieder da. Wir haben es jetzt eben kurz nach halb sechs und zum Schluss haben wir dann noch einen Geburtstag, bei dem eine normale Version von Happy Birthday irgendwie deutlich zu leise wäre. Wäre einfach unpassend, denn Lizzie Hale, die wird heute 43 und natürlich gratulieren wir an der Stelle. Die ist seit 13 am Musik machen, macht gemeinsam mit ihrem Bruder RJ Musik und ja, aus diesem Familienprojekt wurde dann irgendwann Hailstorm. Und was da rausgekommen ist, das kennen wir alle. Und Lizzie Hale ist einer der markantesten Stimmen im modernen Hardrock. Ich glaube, das ist unbestritten. Und sie hat nebenbei auch ein ziemlich schönes Stück Rockgeschichte geschrieben. Hailstorm gewannen mit Love Bites So I Do einen Grammy für die Best Hardrock Metal Performance. Also, Happy Birthday, Lizzie, 43 Jahre und die Stimme klingt noch immer so, ja, als würde sie problemlos durch eine Betonwand durchkommen. Und davon überzeugen wir uns jetzt. Genau deshalb gratulieren wir jetzt nicht mit Kuchen, sondern mit ordentlich Lautstärke. Habt einen schönen Abend und feiert Lizzie Hale mit Everest. Schönen Abend, so rockt das Leben.

Was für eine unpackbar geile Stimme. Lizzy Hale wird heute 43 Jahre alt. Das war sie jetzt gemeinsam mit ihrer Band Hailstorm und Everest. Diese Stimme, die tragt einfach alles. Gefühl, Abrissbirne, die hat einfach alles drauf. Ich wünsche euch einen wunderschönen Samstagabend. Bleibt brav und wenn ihr es nicht schafft, dann schaut, dass ihr euch nicht erwischen lasst. Wir hören uns hoffentlich morgen wieder. Ich lasse euch natürlich eine coole Party-Playlist für einen Samstagabend da. Die gibt's gleich. Gleich gibt's Good Charlotte. Und jetzt starten wir mal ein bisschen ruhiger rein in den Samstagfrühabend. Die Red Hot Chili Peppers, Under the Bridge. So rockt das Leben.

0: Gut, Charlotte, gleich 10 vor 6 und damit schauen wir vom Lifestyle of the Rich and Famous noch kurz einmal auf Wetter, Nachrichten und Verkehr.
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0: Sodala, jetzt klopft aber wirklich an. Der Samstagabend steht vor der Tür und das Wetter, das hat offenbar beschlossen, lieber drinnen mitzufeiern. Drinnen kann man auch feiern, zum Beispiel im Wiener Wuk. Da startet nämlich in 2 Stunden unser großes 88.6 Rot-Weiß-Rockstage-Headliner 2026-Finale. Also auf jeden Fall ein Tipp, um drinnen zu feiern. Draußen bleibt es vielerorts eher grau und nass. Immer wieder kann Regen durchziehen. Besonders im Süden sind auch kräftige Schauer möglich, stellenweise sogar mit Blitz und Donner. In der Nacht wird es dann wieder gemächlicher und ruhiger, der Regen lässt nach. Ja, und morgen am Sonntag gibt es dann wieder einen bunten Mix aus allem, was es gibt. Sonne, Wolken und einzelnen Regenschauern. Die höchste Regenwahrscheinlichkeit, die gibt es morgen in Oberösterreich, Salzburg, Kärnten und in der Steiermark. Dazu frischt von Oberösterreich bis ins Nordburgenland der Wind kräftig auf. Temperaturen morgen 11 bis 20 Grad. Und damit zu Alexander Fekonia ins Nachrichtenstudio.
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3: Mehr als die Hälfte aller Beschäftigten in Österreich stößt im Job emotional an die Grenzen. Das hat eine Umfrage zum heutigen Welttag für psychische Gesundheit gezeigt. Zu viel Arbeitsdruck und Konflikte im Team sorgen demnach regelmäßig für Tränen und Wut. Der ÖGB sieht das als klares Alarmsignal und will, dass sich in den Betrieben dringend etwas ändert. Die Ticketsteuer an österreichischen Flughäfen macht dem Flughafen Wien immer mehr zu schaffen. Im ersten Halbjahr hat der Airport spürbar Passagiere verloren. Wegen der hohen Kosten wandern immer mehr Billig-Airlines ins deutlich günstigere Bratislava ab, heißt es vom Flughafenvorstand, der ein Ende der Flugabgabe will. Aus dem Tourismusstaatssekretariat heißt es dazu, dass man sich eine Steuersenkung jetzt genauer anschauen will. Die Salzburger Polizei hat in Bruck an der Großglocknerstraße einen Mann festgenommen, der mehreren Kindern und Jugendlichen mit dem Tod gedroht haben soll. Auch in Zell am See soll er davor schon 2 Mädchen auf dieselbe Weise bedroht haben. Der Verdächtige schweigt zu den Vorwürfen bisher. Er wurde in die Justizanstalt Salzburg eingeliefert. Und noch zur Formel 1. Red Bull-Fahrer Max Verstappen hat das Sprintrennen heute in Singapur gewonnen. Vor den beiden Ferrari-Fahrern Hamilton und Leclerc. Das Rennen heute auf nasser Strecke war auch ein Rekordrennen, denn noch nie in der Formel 1-Geschichte sind so viele Fahrer in einem Sprintrennen ausgeschieden wie heute. Insgesamt hat es 9 Ausfälle gegeben.
0: Na servus. Vielen Dank, Alexander Fekonia. 17.51 Uhr und damit ein gemeinsamer Blick auf die Straßen und da schauen wir zuerst in die Steiermark. An neuen Pyrenautobahn Richtung Slowenien, da ist im Baustellenbereich beim Knoten Deutsch-Weißtritz jetzt ein Unfall passiert und zwar waren da mehrere Fahrzeuge beteiligt. Rechter Fahrstreifen ist da jetzt aktuell gesperrt. Ihr kommt da nur sehr langsam an der Unfallstelle vorbei. Sorgenkind des heutigen Nachmittags bzw. Frühabends, das bleibt Südtirol. A13 Brennerautobahn Richtung Innsbruck, vor der Grenze am Brenner gibt es Stau und über eine Stunde Zeitverlust und auch in der Gegenrichtung, also Richtung Brixen, ab der Grenze ebenfalls ein Plus von einer Stunde. Kommt gut und sicher durch diesen Samstag Frühabend.
2: 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Und nun zur Werbung.
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1: Montag lieben, Klausen, Globen.

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Und wir schicken liebe Grüße und ein dickes Danke an alle, die um diese Uhrzeit arbeiten. Ihr rockt das Leben. 1.